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0: Das war H-Blocks mit Celebrate You. Weiter geht's mit dir, Mozart von The Orsons. Und in einer Dreiviertelstunde startet die CR94 Morning Show. Heute ein Wunschkonzert, also unbedingt dabei sein.
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Hey Leute, Matthias hier, um euch mitzuteilen, dass in einer Viertelstunde die CR94 Morning Show startet. 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Yeah.

0: Hallihallo, liebe Leute, und einen wunderschönen guten Morgen. Mein Name ist Matthias und ich heiße Sie und euch alle herzlich willkommen zur CR94 Morning Show hier im Campus und City Radio St. Pölten. Heute ein Wunschkonzert, das es morgen leider nicht ganz ausgeht. Also, wenn ihr Liederwünsche habt, schreibt mir doch gerne in unseren Live-Chat rein unter www.cr94.at/chat und bin hier, um eure Wünsche zu erfüllen. Also, schaltet dazu www.cr94.at/chat.
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1: Das war Tabby Pilgrim mit PSA. Und wenn ihr einen Liederwunsch habt, dann schreibt mir doch gerne in den Chat rein unter www.cr94.at ist der Chat.

Das war Drop Dead von Olivia Rodrigo. Eine ihrer neuen Singles für ihr Upcoming Album. Apropos Upcoming Album. Charlie XCX befindet sich anscheinend gerade in einem Rollout. Am Anfang dachte ich, es wäre nur ein Spaßlied gewesen. Aber wir haben jetzt ihre zweite Single schon draußen, die vielleicht heute in den Charts zu finden sein wird. Who knows? Hier ist aber die erste Single, Rock Music.

Das war Ravages mit Munich. Und wenn ihr einen Liederwunsch habt, dann schreibt ihn uns doch gerne rein in unseren Live-Chat. Dort können wir dann die Liederwünsche von euch erfüllen. Weiter geht's mit Harry Styles und Kiwi.

0: Das war Young the Giant, God as Witness. Und wenn ihr noch ein Liederwunsch habt, schreibt uns gerne in den Chat rein. Bis dahin mache ich weiter gute Musik wie Blond und das Song Hit.
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0: Das war The Streets mit 1997. Different kind of trap I'm in. Und ja, das war's auch wieder mit der CR94 Morning Show. Danke vielmals fürs Dasein. Ich hoffe, ihr habt es genossen. Ja, und keine Sorge, morgen geht es weiter. Falls ihr jetzt erst dazu schaltet, schade, ich hab's verpasst. Morgen, selbe Zeit, selber Sender, geht es hier weiter. Also seid unbedingt dabei. Plus, falls ihr Lust auf neue Musik habt, heute um 18 Uhr sind die Charts gehostet. Heute mal ausnahmsweise von mir. Ich hoffe, der Ivo gerecht zu werden. Aber das werden wir schon irgendwie hinbekommen. Also schaut gerne vorbei. Ich freue mich auf euch. Bis dahin wünsche ich noch einen schönen Tag. Genießt es. Und worauf ich urhalb bin, apropos Musik. Heute um 21.45 Uhr kommt eine neue Quadeca-Single raus. Just throwing it out there. Falls ihr Quadeca-Fans da draußen seid, this info is for you. Jetzt wünsche ich noch einen schönen Tag. Ciao, ciao.
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1: Willkommen im Pflegestützpunkt, Karin Schuster am Mikro. In der Mai-Ausgabe widmen wir uns dem Thema postvirales Syndrom. 12. Mai ist nicht nur der internationale Tag der Pflege, sondern auch internationaler Tag des chronischen Erschöpfungssyndroms, bereits seit 1995. In Österreich wird von rund 75.000 bis 80.000 Menschen mit postakutem Infektionssyndrom, also einer Infektion, nach der man nicht mehr gesund wird, ausgegangen. In der Steiermark sind ca. 10.200 Menschen betroffen, rund 2.000 davon schwer erkrankt, vielfach hausgebunden oder bettlägerig und unsichtbar. Diese Erkrankungen lassen nicht nur Betroffene und deren Angehörige an ihre Grenzen stoßen, sondern auch das Versorgungssystem. Über zahlreiche Medienberichte ist zu erfahren, wie um Sichtbarkeit ernst genommen werden, medizinische und finanzielle Sicherheiten seitens der Erkrankten gerungen wird. Gleichzeitig kommt durch Recherchen unter anderem von der Rechercheplattform Dossier zum Vorschein, dass Betroffene im Gesundheitssystem nicht immer adäquat versorgt werden. Ende 2025 wurde vom Land Steiermark ein Versorgungskonzept für Betroffene von Long-Covid und ME-CFS beschlossen. Unter diesem aktuellen Stand und Einblicke von Betroffenen sprechen die Sendungsgäste. Ich begrüße herzlich Antonia Gusenbauer.
2: Vielen Dank für die Einladung.
1: Antonia Gusenbauer organisiert eine Benefizveranstaltung zu ME-CFS am 17. Mai und ihre Freundin ist an ME-CFS erkrankt. Weiters begrüße ich Markus Feiertag. Er ist Gründer und Obmann von IG Safe und Betroffener. Willkommen.
3: Hallo, willkommen und danke für die Einladung.
1: Und dritter im Bunde, Universitätsprofessor Josef Smolle ist verantwortlich für das steirische PACE-Versorgungskonzept. Auf die Abkürzungen kommen wir noch. Er ist Facharzt für Dermatologie, Präsident der Urania Steiermark, Abgeordneter zum Nationalrat außer Dienst für die ÖVP und ehemaliger Rektor der Med-Uni Graz. Willkommen.
4: Ja, vielen Dank für die Einladung und danke auch, dass Sie dieses wichtige Thema aufgreifen in dieser Sendung.
1: Dann starten wir gleich mit einer ersten Runde Vorstellung. Jetzt habe ich schon ein bisschen was gesagt zu eurer Person, aber bitte noch ergänzen und vor allem noch einmal, wie dieser Bezug sozusagen zu dieser Erkrankung ist.
2: Ich bin Angehörige. Wie schon erwähnt, meine beste Freundin ist vor über 4 Jahren an ME-CFS schwer erkrankt und ist seitdem ans Haus und hauptsächlich sogar ans Bett gebunden. Und ich habe in den letzten 4 Jahren das ganze Leid miterlebt, was da auch noch alles dranhängt. Es ist ja nicht nur unter Anführungszeichen jetzt die Krankheit, die so viel Leid verursacht, sondern auch die ganzen Missstände, die da noch dranhängen. Und deswegen ist es mir persönlich ein ganz großes Anliegen, Awareness-Arbeit zu leisten und ein bisschen über die Krankheit aufzuklären. Also danke noch einmal von meiner Seite.
1: Dankeschön.
3: Mein Name ist Markus Feiertag, ich bin mittlerweile 55 Jahre alt und bin selbst an ME-CFS erkrankt. Habe relativ früh gemerkt, dass wir also nicht gesehen werden und dass wir Riesenprobleme im sozialen Umfeld haben. Das geht von der Pflege an, je nachdem, wie schwer das man betroffen ist. Und entsprechend sind auch die sozialen Missstände da, die teilweise nicht gesehen werden, die negiert werden und die ein unsagbares Leid neben der Erkrankung aufweisen. Ich selbst bin betroffen und ich selbst komme teilweise sehr an meine Grenzen, bin bettlägerig großteils. Und wenn ich es schaffe, mich aufzuraffen, dann wird mich mittlerweile voll und ganz der sozialen Absicherung eben zu diesem Thema, zu diesen Erkrankungen.
1: Bitteschön, Herr Dr. Smolle.
4: Ja, danke noch einmal. Das Thema im ECFS, das beschäftigt mich eigentlich seit der Covid-Pandemie. Das Krankheitsbild ist zwar schon über ein halbes Jahrhundert bekannt, aber Aktualität hat es wirklich durch diese häufigen Vorkommnisse von Long-Covid und Post-Covid-Syndrom bekommen und damit auch wirklich die öffentliche Aufmerksamkeit, die dieses Krankheitsbild verdient. Und ich habe das eben in meiner gesundheitspolitischen Zeit erlebt, wie das aufgekommen ist, und habe dann auch gesehen, dass hier tatsächlich Versorgungslücken bestehen. Und aus meiner Sicht gibt es wirklich drei große Fragezeichen dabei und drei Punkte, wo man ansetzen muss. Das erste ist, dass die Betroffenen, die Patientinnen und Patienten sehr oft im öffentlichen solidarischen Gesundheitssystem nicht das Verständnis und nicht die Zuwendung und nicht die Betreuung finden, die sie für dieses Krankheitsbild verdienen und auch brauchen. Das zweite ist, dass natürlich die soziale Absicherung da ganz eine wesentliche Frage ist. Und bei einem Krankheitsbild, das halt schwerer zu fassen, schwerer zu definieren ist als zum Beispiel, ich denke jetzt wirklich 40 Jahre zurück, das bei HIV der Fall war, dass es dort natürlich auch besonders schwierig ist. Und das dritte ist, und da dürfen wir nie die Augen davor verschließen, dass es halt leider medizinisch noch nicht den Durchbruch, noch nicht die wirksame Therapie gibt, obwohl man in Schritten und je nach spezifischem Krankheitsbild und Beschwerdebild sehr wohl helfen kann.
1: Ja, danke schön. Jetzt sind Sie schon thematisch voll eingestiegen und es ist auch gut so, dass Sie den Aufschlag gleich gemacht haben. Ich würde so im ersten Schritt gerne schauen, auf die, noch einmal zu Ihnen, Herr Dr. Smoller, dass wir so die Definitionen und ein paar Zahlen vielleicht noch zu Beginn einfach noch machen. Ich habe schon bei der Einleitung jetzt was genannt, aber so, dass die Zuhörenden auch gut mitkommen können. Wir verwenden eben die Abkürzungen mit MECFS, dann gibt es aber auch noch das PACE und das POTS. Vielleicht könnten Sie das kurz beschreiben, die Definitionen, wo man sagen kann, okay, um das geht's jetzt.
4: Ja, also die Abkürzung PAIS oder PAIS, das gibt einfach postakutes Infektionssyndrom wieder. Und das ist einfach ein sehr, sehr breit gefasster Begriff. Da fällt Long-Covid drunter. Es ist derzeit Covid ein sehr häufiger Auslöser, aber es gibt auch andere Auslöser, die auch früher vielleicht eine größere Rolle in der Relation gespielt haben. Ich sage nur zum Beispiel, das Pfeiffersche Drüsenfieber war sowas oder auch die Grippe gibt es natürlich auch heute noch. Eine besondere Ausprägung und meist eine sehr schwere Ausprägung ist dann MECFS. Diese myalgische Enzephalomyelitis, Chronic Fatigue Syndrom. Und was einem da wirklich bleibt, das ist das chronische Erschöpfungssyndrom als das Leitsymptom dabei. Allerdings ist das Beschwerdebild und das Symptombild oft ein sehr, sehr heterogenes und von Betroffenen zu Betroffenen sehr, sehr unterschiedlich. Ich kann zum Beispiel sagen, mein persönliches Erleben dazu ist, einerseits sozusagen habe ich das über die Wissenschaft und über die Politik mitgekriegt, dass das ein Thema ist. Andererseits ist mir aber so ergangen, wie sicher vielen in der Bevölkerung, auf einmal hat man im weiteren Bekanntenkreis die eine oder andere Person, die man schon länger kennt, erlebt, die bis dahin voll im Einsatz war, im Berufsleben, sportlich aktiv und auf einmal in einer Situation ist, wo sie glücklich ist, wenn sie wieder eine Viertelstunde spazieren gehen kann. Und da ist einem so richtig bewusst geworden, dass das eine Erkrankung ist, die wirklich in der breiten Bevölkerung angekommen ist und wo eine entsprechende Versorgung unbedingt notwendig ist.
1: Danke. Dann würde ich gern schon kommen zu Herrn Feiertag und Frau Gusenbauer. Wer von euch zuerst beginnen möchte, Frau Gusenbauer, eben Sie haben von Ihrer Freundin erzählt. In ein paar Punkte, was sind die Herausforderungen? Das ist auch in den Medien schon viel bespielt worden und besprochen worden. Trotzdem noch einmal gehen wir zuerst auf das noch ein, bitte.
2: Ja, gerne. Also meine beste Freundin Carmen ist, wie gesagt, vor 4 Jahren erkrankt nach einer Covid-Infektion und ist seitdem komplett ans Haus und großteils ans Bett gebunden. Also sie liegt eigentlich den ganzen Tag im abgedunkelten Zimmer und ist lichtgeräuschempfindlich, kann eigentlich nichts machen, also das heißt, sie kann wenig sprechen. Es gab auch schon Zeiten, in denen sie gar nicht sprechen konnte und ganz schlimme Schmerzen hatte. Da war auch der Austausch mit mir kaum möglich. Mittlerweile geht es ihr ein bisschen besser, unter Anführungszeichen, weil besser ist eigentlich der falsche Begriff, aber sie kann immerhin ab und zu mal am Handy sein und ein bisschen Kontakt zur Außenwelt halten. Sie war aber seit 4 Jahren nicht mehr in der frischen Luft und kann eben so Reize wie zum Beispiel einen Film anschauen oder einen Podcast anhören, leider nicht machen. Also sie kann sich wahrscheinlich auch diesen Podcast leider nicht anhören, zumindest nicht zur Gänze. Ja, und sprechen ist mittlerweile möglich, aber auch unter ganz starker Reglementierung. Und wenn sie sich dann ein bisschen übernimmt, und das kann schon der kleinste Reiz sein, das kann Freude sein, das kann so viel Essen sein, das kann ja ein kurzes Video anschauen sein, dann verschlechtert sich der Zustand meistens leider sehr stark. Also der sogenannte Crash ist das dann. Und deswegen ist es mir natürlich halt ganz wichtig, da jetzt etwas zu tun und proaktiv zu werden.
1: Mhm, danke. Und Ihre Freundin hat eben bereits die Diagnose und ist das alles schon durchlaufen?
2: Ja, genau. Sie hat natürlich auch schon einige Therapien hinter sich, die ja nicht wirklich angeschlagen haben, leider. Also man kann ja sowieso eigentlich nur die Symptome ein bisschen runterdrücken. Also Heilungschancen gibt es ja aktuell eigentlich kaum. Und das ist natürlich, ja, zusätzlich zu dem Krankheitsbild dann noch eine enorme Belastung.
1: Mhm. Mhm. Dankeschön. Dann gehen wir zum Herrn Feiertag weiter. Sie haben sich ja jetzt schon durch die Gründung von dem Verein damit beschäftigt, eben diese finanzielle Absicherung, die es brauchte, damit die Menschen sozusagen in irgendeiner Weise zumindest eine Sicherheit haben, oder?
3: Ja, das Erste ist, bevor wir hier bei Forschung und Wissenschaft irgendwo partizipieren können, ist es natürlich wichtig, dass wir die Zeit erstmal überleben können. Es hat mittlerweile in Österreich zwei bekannte assistierte Suizidfälle gegeben. Das eine ist Judith Schosböck und das andere ist der Samuel Reiter. Beides in Personen in sehr jungen Jahren. Und ich möchte hier auch an diese zwei Personen gedenken. Und für mich steht die soziale Absicherung an erster Stelle, denn mit der sozialen Absicherung geht auch die Pflege entsprechend einher, damit ich mir die Pflege adäquat leisten kann. Die Personen, die wir momentan dazu benutzen, zu einer Pflege, das sind großteils die familiären Angehörigen, die Partner entsprechend. Und von diesen Personen, so lieb und so gut es gemeint ist, die sind in keinster Weise dazu ausgebildet. Erfolglich sind die in einer psychischen Ausnahmezustand, der überhaupt nicht tragbar ist. Egal in welcher Situation, dass man sich hier befindet, genauso sind hier Gelder im Spiel, die investiert werden, weil wir alle sind, wenn wir eine vernünftige Diagnose erhalten, sind wir mindestens schon bei der Notstandshilfe beim AMS. Für mich ist das AMS an und für sich nicht die Institution, wo ich angegliedert sein möchte mit dieser Erkrankung. Und da haben wir schon die Riesenprobleme. Denn wir müssen arbeitsfähig sein, um hier zumindest zu 20%, damit wir überhaupt Leistungen vom AMS erhalten. Ansonsten bleibt uns die Mindestsicherung. Und mit der Mindestsicherung in diesem Kontext zu der Erkrankung können wir nicht überleben. Das geht nicht. Für uns stehen momentan nur eine Handvoll Wahlärzte zur Verfügung, die hoffnungslos überlaufen sind. Jeder dieser Ärzte weist Wartezeiten jenseits von Gut und Böse auf. Und dazu braucht es eben entsprechend eine Versorgung innerhalb des Landes Steiermark, weil die es eben Ländersache ist, dass man hier eben die Versorgung macht. Jetzt haben wir in der Steiermark ein Versorgungskonzept, was wann genau kommen wird, das wird der Herr Smolle vielleicht uns sagen können. Aber im Endeffekt haben wir dann auch einen Fleckerlteppich bundesweit und wir nicht wissen, wie es weitergeht.
1: Ja, danke schön. Ich möchte nur kurz bei diesen Problemen, Herausforderungen bleiben, weil was nämlich auch immer wieder in den Medien eben jetzt gewesen ist, dass eben Kritik an der PVA unter anderem gekommen ist, unter anderem zu den Gutachten. Deswegen habe auch ich für diese Sendung natürlich angefragt bei der PVA, um die journalistische Sorgfaltspflicht auch einzuhalten. Bei der PVA Steiermark habe ich natürlich zuerst angefragt, auch sozusagen im Sinne von, wir schauen, dass wir die Wege kurz halten können. Da ist mir dann die Antwort per Mail gegeben worden, aus Zuständigkeitsgründen verweisen wir auf die ÖGK. Dann habe ich bei der ÖGK nachgefragt und da ist mir dann über die Pressestelle mitgeteilt worden, in diesem Fall liegt die Kompetenz beim Bundesministerium für Arbeit, Soziales, Gesundheit, Pflege und Konsumentenschutz und bei den Bundesländern. Dann habe ich bei der PVA auf Bundesebene nachgefragt. Da ist mir zwar geantwortet worden, dass eben niemand teilnehmen kann, aber ich habe dann um eine Stellungnahme gebeten und die habe ich aber gekriegt. Und zu einem Teil möchte ich ganz gern nur daraus zitieren. Ich kann das Ganze dann auf die Website geben. Aber im Grunde gehen Sie ein, die PVA, auf die Kritik, die genannt wurde, nämlich hinsichtlich Gutachten. Und vor allem eine Kritik ist auch gewesen über eine Studie von der Arbeiterkammer Oberösterreich, die in Auftrag gegeben hat zu den PVA-Gutachten. Die Berichte aus der Studie zeigen eben, dass wenig oder gar nicht respektvoll die Begutachtung empfunden wurde, kasernenartigen Ton bis hin zu Anschreien und Simulationsvorwürfen. Das sind die Themen, die immer wieder auch die Rechercheplattform Dossier und so weiter veröffentlicht haben schon. Und in dieser Stellungnahme bezieht sie eben die PVA auch sozusagen darauf, dass sie eben die Personen individuell begutachten, unabhängig von der Diagnose. Maßgeblich sind dabei die psychischen und oder physischen Einschränkungen hinsichtlich Arbeitsfähigkeit bzw. Pflegebedürftigkeit, die durch die Krankheiten entstehen und nicht das Vorhandensein einer bestimmten Diagnose per se. Und für einen respektvollen Umgang miteinander im Rahmen der Qualitätssicherung wird ein Qualitätsstandard erarbeitet, nämlich vom Bundesministerium, das ich schon genannt habe, gemeinsam mit der Pensionsversicherung. Also um Servicequalität der Begutachtungen weiter zu verbessern. Ja, zukünftige Neuregelung ist ja auch die Einbeziehung einer Vertrauensperson. Das wurde auch hier in der Stellungnahme genannt, nämlich eben für die Begutachtungen. Und was war dann noch? Und wenn eben die ME-CFS-Betroffenen zur Begutachtung kommen, dass es in diesem Kompetenzzentrum einen reizarme Ruheräume gibt. Somit das Gesamte kann ich auf die Website stellen. Herr Feiertag, bitte.
3: Ich möchte zur PVA-Stellungnahme Folgendes sagen. Wir haben, Sie haben vorher das Dossier genannt. Es gibt dazu die APA und den ORF auch noch, den ich auch noch erwähnen möchte, die uns hier sehr unterstützen und vieles aufdecken. Und da ist jetzt gerade die ÖBAG entsprechend in Kritik, weil hier von wissenschaftlichen Standard keine Rede sein kann. Und in Bezug auf die bisherigen Begutachtungen, Umgang bei den Begutachtungen, es gibt seit Jahren eine Gutachterfibel, wo alles drinsteht, wie das Verhalten entsprechend sich darstellen soll bei Begutachtungen. Es wird nur nicht eingehalten, es wird negiert, es ist alles da und jetzt macht man hier was Neues auf. Man muss sich nur an die geltenden Gesetze halten, beziehungsweise an die Vorgaben halten und diese werden eben nicht getan.
1: Okay, danke für diese Ergänzung. Dann würde ich noch, das hat mir nämlich die Frau Gusenbauer noch gesagt, dass es eine Botschaft gibt von ihrer Freundin, die Sie vorlesen könnten.
2: Sehr gern. Also ein paar Sachen habe ich ja schon ausformuliert, aber das ist jetzt eben eine Nachricht, die mir die Carmen auf WhatsApp übermittelt hat, mit der Bitte, dass ich es eben vorlese. Also, ich heiße Carmen, bin 31 Jahre alt und liege seit 4 Jahren mit Post-Covid-MICFS in meinem akustisch isolierten und abgedunkelten Kinderzimmer. Mein Bewegungsradius beschränkt sich auf wenige Schritte pro Tag. Ich kann meine Freundinnen nicht mehr sehen und ihre Stimmen nicht mehr hören. Überschreite ich meine körperlichen, emotionalen oder kognitiven Grenzen, indem ich etwa zu lange sitze, ein kurzes Video ansehe oder zu viele Wörter spreche, verschlechtert sich mein Zustand immer weiter. ME/CFS gehört zu den Krankheiten mit der geringsten Lebensqualität. Genau wie rund 80.000 Menschen in Österreich und weltweit über 40 Millionen ME/CFS-Betroffene habe ich nur dieses eine Leben. Ich wünsche mir eine zweite Chance für uns alle. Diese Chance ist nur durch die Förderung von Forschung möglich. Daher danke ich jeder einzelnen Person, die am 17. Mai zum Grazer Hauptplatz kommt und die seit Jahrzehnten unterfinanzierte Forschung unterstützt, von ganzem Herzen. Wir brauchen Hilfe. Jeder Euro zählt.
1: Dankeschön. Dann wird es jetzt total gut dazu passen, wenn wir vielleicht auch den Song, der euch verbindet, dass wir eine Musikpause machen. Vielleicht mögen Sie ihn selber anmoderieren.
2: Ja, das ist so unser Song, unser Lied, zu dem wir früher oft, wenn wir unterwegs waren, fort waren, auf der Tanzfläche getanzt haben, von The Killers, Mr. Brightside.

0: Das ist die Sendung Pflegestützpunkt. Karin Schuster am Mikro. Wir beschäftigen uns in dieser Stunde mit dem postviralen Syndrom. Zu Gast in der Sendung Antonia Gusenbauer. Ihre Freundin ist an ME/CFS erkrankt und sie organisiert eine Benefizveranstaltung dazu am 17. Mai am Grazer Hauptplatz. Universitätsprofessor Josef Smolle ist verantwortlich für das steirische PACE-Versorgungskonzept, ist Facharzt für Dermatologie, ehemaliger Rektor der Med-Uni Graz. Und Markus Feiertag ist Gründer und Obmann von IG Safe und Betroffener. Wir sprechen jetzt im zweiten Block über den Ausblick, was es braucht. Und da möchte ich jetzt gerne zu Herrn Professor Smolle kommen, nämlich mit der Frage, vielleicht zuerst jedes anknüpfen zum Thema Forschung.
1: Ich glaube, diese ganz schweren Schicksale, die hier geschildert werden, die zeigen, abgesehen von der Problematik der sozialen Unterstützung, auch das zentrale Problem auf, dass es einfach nicht den therapeutischen Durchbruch gibt, womit man diesen Menschen entscheidend helfen kann. Und ich habe da so ein bisschen ein Déjà-vu-Erlebnis und denke zurück, wie Anfang der 1980er Jahre die HIV-Infektion wie AIDS aufgekommen ist. Das war damals eine Erkrankung, die unweigerlich zum Tod geführt hat. Und was hat die Forschung inzwischen hier geleistet? Heute ist es eine Erkrankung, die mit einer fast normalen Lebenserwartung und sehr guter Lebensqualität einhergeht. Und da fragt man sich natürlich, ME/CFS ist ja schon länger bekannt als AIDS, warum hat sich da so wenig getan? Und das hat, glaube ich, mehrere Ursachen. Eine davon ist, dass das Krankheitsbild so komplex und unterschiedlich ist, dass es schwerer zu fassen ist. Das Zweite, dass man nicht ein Virus hat, auf das man losgehen kann in der Forschung, sondern eben eine sehr komplexe Situation, mit der man sich auseinandersetzen muss. Das Dritte ist, dass gerade angesichts dieser Komplexität für Forscherinnen und Forscher nicht der schnelle Erfolg sichtbar und zu erwarten ist. Und ein weiterer Punkt ist, wenn es gerade um die Arzneimittelforschung geht und ob etwas wirklich wirksam ist, ist eben nur durch systematische Arzneimittelforschung und klinische Studien erhebbar. Da hat man das Problem, dass es einerseits jetzt vielfach um Medikamente geht, die ohnehin schon im Handel sind für verschiedene Indikationen und es nur darum geht, sie einmal bei der Erkrankung zu testen. Und das Zweite, gerade weil die Erkrankung so heterogen ist, so unterschiedlich auftritt, ist es schwer für klinische Studien, ausreichend homogene Gruppen von Patientinnen und Patienten zu finden, mit denen man dann wirklich systematisch und statistisch überprüfen kann, ob ein bestimmtes Mittel jetzt wirkt oder nicht. Zu dem Thema, dass es nicht so das erfolgsversprechende Problem ist, mit dem sich vielleicht Forscherinnen und Forscher befassen, das spricht natürlich wirklich sehr dafür, dass man eigenes Geld thematisch fokussiert dafür aufstellt. Und da herzlichen Dank an Sie, Frau Gusenbauer, dass Sie eben dieses Event in Graz veranstalten und genau dafür sammeln. Ich sage dann immer auch dazu, es muss das aber in internationaler Kooperation und auf internationalem Niveau beforscht werden. Es wird auch nicht jede Forschung, die da mal angezettelt wird, sofort einen Durchbruch bringen. Aber je mehr Forschergruppen sich damit beschäftigen, Wissenschaftlerinnen und Wissenschaftler, umso eher wird man vielleicht mal wirklich ein Goldstück dabei finden. Es gibt einen schönen Begriff der Serendipity in der Wissenschaft. Das heißt, dass man manchmal zufällig auf etwas ganz Entscheidendes stoßt. Und ich vergleiche das damit, es ist wie ein Netz auszuwerfen in einem unendlichen Ozean der wissenschaftlichen Möglichkeiten. Aber je öfter man es auswirft und je engmaschiger man es knüpft, umso größer ist die Chance, dass einem einmal ein relevanter Fisch ins Netz geht. Und meine Hoffnung ist einfach, dass die nächsten 5 Jahre da in der Forschung mehr bringen, als die ganzen letzten 50 Jahre gebracht haben.
0: Aber warum ist es so, dass... Natürlich stellt sich die Frage, warum nicht genau in diesem Bereich geforscht wird. Es gibt ja auch viele andere Bereiche, wo viel Geld investiert wird. Warum Konzerne nicht Aufträge geben zu forschen? Weil man viel in der Forschung wird ja Drittmittel finanziert, dass es ja über Konzerne geht, die das Geld geben, oder?
1: Es wird einmal sehr viel auch öffentlich finanziert. Man muss nur mal schauen, welches Budget die österreichischen Universitäten haben. Also es gibt viel öffentliches Geld. Dann gibt es die Förderinstitutionen, wie den Fonds zur Förderung der wissenschaftlichen Forschung, wo man Themen unabhängig Anträge stellen kann und einfach nach Qualität beurteilt wird. Also auch da haben hochkarätige Forscherinnen und Forscher die Chance, auch für dieses Thema ein Geld abzuholen. Und was jetzt die Arzneimittelindustrie betrifft, da kommt das zu tragen, was ich vorher angedeutet habe. Wenn es um Medikamente geht, die ohnehin schon im Handel sind, wo es nur darum geht, jetzt vielleicht bei einer weiteren Indikation es auszutesten, ist die Motivation nicht allzu groß. Und sozusagen das neue Arzneimittel, von dem man jetzt wirklich hoffen kann, dass es hier den Durchbruch bringt, das zeichnet sich am Horizont noch nicht ab.
0: Mhm. Danke, jetzt ist angekommen. Dann würde ich aber gleich bei Ihnen bleiben und nämlich mit dieser Frage nach dem steirischen Versorgungskonzept. Also da würde ich jetzt bitten um einen Einblick. Das ist ja jetzt im November ist das angekündigt worden vom Gesundheitslandesrat Kornhäusl. Und was ist da geplant? Also es ist so ein dreistufiges Modell. Wie ist der Weg da jetzt? Auf was können die Betroffenen hoffen in der Steiermark?
1: Ein ganz wesentliches Ziel oder das zentrale Ziel ist, dass die Betroffenen, egal wie stark sie betroffen sind, im öffentlichen solidarischen Gesundheitssystem eine entsprechende Aufnahme finden, dort Verständnis finden und das, was es an therapeutischen Möglichkeiten gibt, dass ihnen das dann auch wirklich verfügbar gemacht wird. Das Konzept ist dreistufig konzipiert. Da ist die erste Ebene die der Allgemeinmedizin. Plan ist hier einmal sämtliche Primärversorgungszentren, die es in der Steiermark gibt, bald werden es etwa 30 sein, hier einzubinden und auch die Möglichkeit für allgemeinmedizinische Einzelordinationen hier mitzuwirken. Aufgabe auf der Ebene sollte sein, die Erstabklärung zu machen, auch eine differenzialdiagnostische Abklärung, weil nicht jede Person, die nach einem Infekt nicht gleich auf die Beine kommt, hat BAIS. Da kann sich manch anderes auch dahinter verbergen. Und dann aufgrund einer entsprechenden strukturierten Erstbeurteilung dann entweder auf der Ebene der Allgemeinmedizin eine entsprechende weitere Betreuung zu machen, das durchaus dann auch in Zusammenarbeit, sage ich, mit Pflege, mit Sozialarbeit, jeweils auf der kommunalen Ebene. Wenn das sozusagen so komplex, so schwer ist, dass es auf allgemeinmedizinischer Ebene nicht geht, dann sollte die strukturierte Zuweisung mit allen Befunden zur Ebene 2 sein. Und diese Ebene 2 soll zentral eingerichtet werden, und zwar im LKH-Universitätsklinikum in Graz. Warum so zentral? Weil angesichts der Heterogenität des Beschwerdebildes oft eine Vielfalt weiterer Fachdisziplinen zugezogen werden muss. Und da ist es das Ziel, dass man die Patientinnen und Patienten nicht auf eine Rundreise von verschiedenen Terminen schickt, sondern dass an dieser zentralen Stelle dann sozusagen in Liaison- und Konsiliarbeziehung die entsprechenden anderen Fachärztinnen und Fachärzte beigezogen werden können. Als dritte Ebene kann einmal ganz spezielle Untersuchungen notwendig sein, bestimmte bildgebende Verfahren zum Beispiel, die dann über diese zweite Ebene koordiniert werden und sehr selten wahrscheinlich einmal ein stationärer Aufenthalt. Ich sage deshalb auch sehr selten, weil Ortswechsel für die schwer Betroffenen meistens eine besondere Herausforderung ist. Deshalb ist im Konzept auch festgehalten, dass es auch eine aufsuchende Betreuungsmöglichkeit geben muss, einschließlich Feedbackmöglichkeit zu dieser zentralen Einrichtung, was eben Beratung auch jetzt der niedergelassenen Ärzteschaft und auch der anderen medizinischen Berufe betrifft. Das ist das Konzept. Ich durfte das im Vorjahr mit zwei Kolleginnen, einem Kollegen mit einem besonderen Schwerpunkt Allgemeinmedizin gemeinsam ausarbeiten, habe dazu viele Gespräche mit wirklich einschlägigen Fachexpertinnen und Fachexperten geführt und so ist es dann zu diesem Konzept gekommen, das von der Gesundheitsplattform ja auch beschlossen worden ist.
0: Wann geht es los?
1: Es ist die KAGES damit beauftragt, jetzt diese zentrale Stelle einzurichten, zu besetzen, wobei die in ihren ersten Monaten dann als Schwerpunktaufgabe haben wird, das Netzwerk in der Allgemeinmedizin aufzubauen, damit eben wirklich eine strukturierte Versorgung diesbezüglich möglich ist. Und dazu natürlich auch das Netzwerk zu anderen Fachärztinnen und Fachärzten, aber auch anderen Gesundheitsberufen. Ich sage, da ist die Physiotherapie gefordert, ist auch die Ergotherapie gefordert, dass man auch da zunehmend eben Ansprechpersonen rekrutieren kann.
0: Mhm. Und die Fortbildungen dazu, die notwendig sind, wie kann das gehandelt werden?
1: Es gibt ja durchaus Fortbildungsangebote dazu. Was jedenfalls auch ein Wunsch ist, der sich jetzt an die Person in der zentralen Stelle richten wird, ist ein wirklich kompaktes Paket für die Erstfortbildung für Allgemeinmedizinerinnen und Allgemeinmediziner zu schnüren. Ich sage jetzt wieder ganz bescheiden, 20 Diplom-Fortbildungspunkte, entspricht etwa 20 Stunden, möglichst online absolvierbar, aber wo wirklich die entsprechenden Grundlagen kompakt vermittelt werden. Es gibt aber natürlich ein Angebot für Kolleginnen und Kollegen, die sich intensiv damit befassen wollen, und zwar ab Herbst startet ein Universitätslehrgang an der Medizinischen Universität Graz, der vom Dr. Thomas Weber und der Frau Professor Andrea Griesold geleitet wird und der wirklich über ein Jahr hin eine sehr intensive und gute Ausbildung macht. Wir überlegen jetzt, einen Teil davon vielleicht wirklich als kompakte Einheit für Ersteinstieg zu definieren, der dann wirklich für viele gut zugänglich ist.
0: Mhm. Ist dann die Ärztekammer Steiermark diese Stelle, die die Fortbildungen anbietet, oder geht es über das LKH dann?
1: Es ist so, die ärztliche Fortbildung in Österreich ist so geregelt, dass es viele, viele zertifizierte Anbieter von Fortbildungen gibt, das Ganze zentral abgewickelt wird und dort dann auch die Fortbildungspunkte für die Ärztinnen und Ärzte vergeben werden. Und wir sind eben eine Berufsgruppe, die muss innerhalb von 5 Jahren eine gewisse beachtliche Zahl von Fortbildungspunkten erwerben. Und im Rahmen dessen sozusagen wird dann auch solche Fortbildung angeboten. Es gibt da ja auch schon viele solche Sachen, aber dieses kompakte, übersichtliche Paket, das sich der einzelne Ärzte, der einzelne Arzt nicht zusammensuchen muss, sondern das als Paket vorliegt, das fehlt noch.
0: Super, danke für den Einblick. Herr Feiertag, bitte.
2: Ja, wir haben das Problem bei den Online-Fortbildungen, es ist kein Wissenstest dahinter. Es sollte bei den Online-Fortbildungen auch immer im Nachgang ein Wissenstest auch bei Ärzten stattfinden. Also das ist auch ein zentraler Punkt, der vielleicht angesprochen werden müsste und auch stattfinden sollte.
1: Da darf ich vielleicht ergänzen, dass die Online-Fortbildungen im DFB, also Diplom-Fortbildungsprogramm, immer einen kleinen Multiple-Choice-Test am Ende haben. Das ist mehr als Symbolik, es ist keine intensive Prüfung, aber es ist doch ein gewisses Nudging, dass man sich ernsthaft inhaltlich damit auseinandersetzt.
2: Ist aber leider Gottes nicht bei allen Fortbildungslehrgängen, die online stattfinden, der Fall.
1: Ich habe in den letzten Jahren keinen anderen gefunden.
0: Okay,
1: das weiß ich. Und ich bilde mich ja pflichtgemäß sehr intensiv fort.
0: Okay, dann würde ich gern auf Frau Gusenbau und Herrn Feiertag noch einmal kommen. Was sind Forderungen, die ihr stellt? Und wo findet das Gehör? Gerade bei Ihnen, Herr Feiertag, was Sie sozusagen fordern. Da einen kurzen Einblick noch bitte.
2: Die erste Forderung ist einmal, das ernst zu nehmen, die Erkrankung an sich sichtbar zu machen, weil die Leute können nicht um Hilfe schreien, sie liegen permanent in abgedunkelten Räumen und die Zustände sind einfach katastrophal. Jeder, der damit beschäftigt ist oder sich ja damit involviert ist, ob pflegender Angehöriger, Partner oder sonst wer, wird davon ein Lied singen können. Daher ist die erste Forderung einmal die soziale Absicherung hier, damit diese Leute mal prinzipiell entlastet werden. Dann kann ich mich auf die Erkrankung entsprechend konzentrieren. Und in zweiter Linie ist die Forschung, die international, wohlweislich international, sehr, sehr wichtig und ja, wir haben nach wie vor immer noch einen Zuwachs an Erkrankten, der läuft nicht, der geht nicht nach hinten, also nach unten, sondern der uns stagniert nicht, sondern der geht nach oben. Nach jeder Covid-Infektion bleibt eine gewisse Prozentzahl an Patienten übrig, die letztendlich an Long-Covid und ME/CFS erkrankten. Und das ist die zentrale Problematik, dass hier endlich abgeholfen wird, damit hier wirklich auch was weitergeht. Und dazu sind Gelder in jeglicher Form und in jeglicher Richtung wichtig. Zum einen die Forschung und Medizin, aber zum anderen auch sehr wichtig die soziale Absicherung.
0: Wo wäre die Anlaufstelle Ihrer Meinung nach?
2: Die Anlaufstelle zur sozialen Absicherung ist im vorwiegenden Fall die PVA.
0: Mhm. Frau Gusenbauer, von Ihrer Seite, was können Sie an Forderungen formulieren?
3: Ja, also was ich so mitbekommen habe, eben von meiner erkrankten Freundin und auch jetzt durch das Umfeld, ist einmal der große Wunsch einfach, dass mehr geforscht wird, dass mehr Gelder in die Forschung fließen und dass es da dann hoffentlich mal einen Fortschritt gibt und neue Therapiemöglichkeiten angeboten werden können. Es ist aber auch so, dass viele Betroffene berichten, dass sie nicht gesehen werden oder sie sich nicht gesehen fühlen. Und deswegen ist die Awareness-Arbeit auch so wichtig, dass wir aufklären über die Krankheit, weil ich merke auch in meinem Umfeld, wenn ich von dieser Krankheit spreche, dass viele dann sagen, ah, das ist ja psychosomatisch, das ist ja eine Depression. Und dann sage ich, na, genau eben nicht. Ja, also es ist keine psychosomatische Erkrankung. Da sind viele Betroffene eben auch mit vielen Mythen, Missverständnissen, Unverständnis konfrontiert. Deswegen ist meiner Meinung nach auch ganz wichtig, dass wir einfach über die Krankheit aufklären und dass die breite Masse hoffentlich bald auch Bescheid weiß, was die Krankheit ist, wie sie sich überhaupt auswirkt und was da alles noch dahinter steckt.
2: Ich möchte noch anmerken, dass es vielleicht sehr wichtig wäre, auch eine Aus- und Fortbildung vielleicht für pflegende Angehörige anzuregen, denn die sind ja hoffnungslos überlaufen und kommen ja aus Berufen, aus Metiers, die mit gesundheitlichen Sachen überhaupt nichts zu tun haben. Was hat der Kfz-Mechaniker oder Kfz-Mechanikerin mit einer Pflege eines schwerkranken Patienten zu tun? Ne? Das passiert ja alles nur aus dem eigenen Antrieb heraus und aus persönlicher Erfahrung. Alles andere ist nicht gegeben. Aber wir brauchen hier wirklich auch hier Strukturen, damit hier die Pflege entsprechend adäquat stattfinden kann.
0: Ich möchte an der Stelle auch noch erwähnen, auf der Website helsinki.at im Sendungstipp vom Pflegestützpunkt gibt es auch immer relevante Links. Die Stellen, die wir heute genannt haben, sind da auch zu finden, schön gesammelt. Und es gibt so ein eigenes 30-seitiges Dokument als Hilfestellung für Angehörige von schwer und schwerst Erkrankten aus der Praxis, wie den Betroffenen geholfen werden kann, zum Beispiel mit möglichst wenig Kraftaufwand ein Pyjama zu wechseln oder so. Weil ja wirklich bei diesen ganzen alltäglichen Sachen die Frage ist, wie ist das zu bewältigen? Und ich denke mir, alle Hilfen, die es gibt, müssen möglichst gut an die Menschen kommen. Und wenn Sie, liebe Zuhörende, jetzt jemand kennen in Ihrem Umfeld oder so, dann bitte auch gerne weiterleiten den Tipp zur Radiosendung und eben zu diesen Stellen, zu diesen Versorgungsstellen, die es schon gibt. Stichwort Awareness, vielleicht schließen wir jetzt auch an zu der geplanten Benefizveranstaltung am Grazer Hauptplatz.
3: Ja, also am 17. Mai am Grazer Hauptplatz wird eine Benefizveranstaltung stattfinden. Unser übergeordnetes Ziel ist, Spenden zu sammeln für die Forschung, aber wie gesagt, auch die Awareness-Arbeit ist sehr, sehr wichtig. Es wird Reden geben von Experten und Expertinnen und geschätzter Kollege Herr Dr. Smolle wird dankenswerterweise auch auf der Bühne sein. Und eben andere Experten und Expertinnen aus der Medizin, aus der Politik, aus Sicht von Angehörigen und Betroffenen. Und es wird ein Flohmarkt stattfinden und es wird natürlich auch fürs leibliche Wohl gesorgt. Alle Menschen, die sich da beteiligen, arbeiten ehrenamtlich, sowohl in der Organisation, also sowohl im Vorfeld als auch vor Ort, arbeiten alle ehrenamtlich und der gesamte Erlös geht dann an die Forschung. Deswegen meine große Bitte, kommt alle am 17. Mai zum Grazer Hauptplatz, verbreitet auch die Information. Unser Ziel ist, wie gesagt, nicht in unserer Bubble zu bleiben, weil, wie gesagt, schon eben die breite Masse nicht genug Bescheid weiß. Also unser Ziel ist eben auch, Leute aufzuklären, die jetzt vielleicht noch keine Berührungspunkte mit ME/CFS hatten.
0: Mhm, danke schön. Bitte, fertig.
2: Gleichzeitig verweise ich auch an unsere beiden Spendenkonten, einmal von der Antonia Gusenbauer und einmal von der IG Safe her. Und wir bitten wirklich um Spenden, damit wir hier wirklich auch existieren können und damit ein sorgenfreies Leben, sofern es ein Leben ist, geben kann. Das ist mir sehr wichtig. Danke.
0: Wie kann eigentlich die Arbeit in eurem Verein gelingen, wenn jetzt die Menschen selber betroffen sind, diese Energie aufzubringen, auch noch zusätzlich Awareness-Arbeit zu machen?
2: Ja, das ist sehr schwierig, denn die Betroffenen, die können mal, die lesen mal und die lesen mal nicht. Das geht über Wochen hinweg. Also ich sehe manche Betroffene, die sehe ich online in unserem Chat, in unserer Community wochenlang nicht und dann tauchen sie auf einmal wieder auf und haben zuweilen dann dort auch wieder irgendwelche Problematiken. Und ja, ich bin halt ein Grenzgänger, sage ich jetzt mal. Ich nehme das auf meine Kappe, dass ich selber mit meiner Gesundheit dadurch spiele, dass ich hier aufzeige und dass ich mich hier mit den entsprechenden Leuten, Stakeholdern entsprechend vernetze. Das ist also mir ein sehr, sehr großes Anliegen. Ich bin selbst betroffen, aber ich sehe auch die schwer und schwerst betroffen, die hier wirklich die kein Leben haben.
0: Mhm. Danke auch für diese Einblicke, die Sie da geben, weil das ist ja was zutiefst Persönliches, muss man sagen, wenn es so um die eigenen Energien geht. Und ich denke mir, das ist ja auch, ich weiß nicht, wie Sie das wahrnehmen, Herr Dr. Smolle, wenn unsere Leistungsgesellschaft, wo es einfach so ist, dass man funktionieren muss und dann gibt es da plötzlich, oder relativ plötzlich, so viele Menschen, die nicht funktionieren. Nämlich auch gesamtgesellschaftlich gesehen, wie wir als Gesellschaft mit dem umgehen.
1: Ich glaube, dass das eine Frage ist, die jetzt nicht ganz speziell dieses Krankheitsbild betrifft. Und im Prinzip ist es so, dass gerade in unserem Sozialstaat ja wirklich das Ziel ist, Menschen, die nicht für sich selbst sorgen können, diesen unter die Arme zu greifen. Das spezifische Problem bei dieser Erkrankung ist, dass es eben lange Zeit schwer fassbar war als Krankheitsentität und dass es halt eine Zeit lang gebraucht hat, bis hier ein gesellschaftliches Umdenken in Gange gekommen ist, nämlich was die Wahrnehmung und Einordnung dieser Krankheit betrifft. Und wenn ich sage gesellschaftlich, dann meine ich einerseits die Gesamtgesellschaft, andererseits meine ich auch so manche medizinische Fachgesellschaft, wo sich auch nach und nach dann die Erkenntnis erst durchgesetzt hat, welche Art von schwerer Erkrankung das ist. Herr Feiertag, Sie haben angesprochen, die Leistung der pflegenden Angehörigen. Das ist etwas, was man nicht hoch genug schätzen kann. Betrifft nicht nur diese Erkrankung, sondern die Statistiken zeigen, dass österreichweit die meisten Pflegebedürftigen letztendlich in den Händen ihrer Angehörigen sind. Und es gibt von den verschiedenen kommunalen Ebenen durchaus Beratungs- und Unterstützungsangebote für pflegende Angehörige. Und hier fällt mir zum Beispiel ein, in Connex zum GGZ in Graz gibt es zum Beispiel tatsächlich Schulungsmöglichkeiten, wo Angehörige lernen, wie man einer bettlägerigen Person am besten helfen kann, für die Betroffene, aber auch für den Hilfeleistenden. Also da ist es sicher von Stadt zu Stadt und von Gemeinde zu Gemeinde unterschiedlich, aber da gibt es Angebote, zahlt sich aus, sich im eigenen Umfeld umzuschauen, was es hier an Unterstützung für pflegende Angehörige gibt.
0: Mhm. Ich würde sagen, wir sind schon ziemlich am Ende unseres Gesprächs. Vielleicht machen wir so eine ganz knackige Abschlussrunde, was ihr euch so für die nächste Zeit wünscht, sage ich jetzt einmal, oder ein konkreter Schritt, den ihr benennen wollt.
3: Ja, also ich muss jetzt noch einen kleinen Nachtrag zu meinem Beitrag vorher machen. Und zwar wird es bei der Veranstaltung auch einen Flohmarkt geben. Das ist auch ganz wichtig. Wir haben schon ganz viele Sachspenden angenommen und sortiert. Es sind tolle Sachen dabei. Und natürlich wird da auch der Erlös an die Forschung gehen. Ja, und mein Wunsch ist natürlich, dass das Event ein Erfolg wird, dass ganz viele Menschen kommen, dass wir ganz viele Spenden sammeln können, um dann hoffentlich bald Fortschritte in der Forschung erzielen zu können. Und natürlich wäre mein Wunsch auch, das Projekt Solidarität für ME/CFS heißt, also die Veranstaltung, dass ich das in der Zukunft auch noch ein bisschen ausweiten kann und da einfach auch noch weiter arbeiten kann, weil mir das extrem wichtig ist. Also mein Plan ist nicht, nach dem Event aufzuhören, sondern dann erst richtig anzufangen. Da brauchen wir natürlich auch die finanziellen Mittel dazu. Aber ja, wir sind guter Dinge, dass das Projekt weiterlaufen wird.
0: Danke.
2: Ja, alle die großen Initiativen, die momentan zu diesen Erkrankungen laufen, laufen im Endeffekt alle auf niederschwelligen Art und Weisen. Und es ist einfach sehr wichtig, hier aufzuzeigen und auch, dass dieses Aufzeigen nicht abflaut. Es ist irrsinnig schwer, hier Strukturen reinzubringen, mit den Leuten zu sprechen, egal auf welcher Ebene, weil das Verständnis einfach noch fehlt. Ich kann nur jedem raten und jedem sagen, es kann letztendlich auch jeden Einzelnen der Hörerschaft, die jetzt hier zuhört, treffen mit dieser Erkrankung. Es ist niemand davor gefeit und wenn man selber damit betroffen ist, ist es leider Gottes zu spät. Wir hoffen alle, dass wir irgendwann einmal gesund werden und wieder auch der Gesellschaft in jeglicher Form Arbeit und auch sozial zur Verfügung stehen. Das ist unser größter Wunsch. Wir wollen einfach leben. Und ich bedanke mich auch recht herzlich an Sie, dass wir hier die Möglichkeit haben zu sprechen. Und da bedanke mich beim Herrn Josef Smolle, dass wir hier einen sehr fachkundigen dazu haben. Und natürlich auch an die Antonia, die hier diesen Flohmarkt initiiert, der auch sehr, sehr wichtig ist. Und da bitte ich auch wirklich jeden, dazu zu kommen.
0: Danke.
1: Ich möchte auch ein ganz herzliches Danke sagen, schon mal für die Sendung, Aufgreifen des Themas, dann ganz besonders an Sie, Herr Markus Feiertag, Frau Antonia Gusenbauer, für Ihr großes ehrenamtliches Engagement, das Sie hier zeigen, auch mit Mitstreiterinnen und Mitstreitern. Denkt man sich vielleicht, ja, warum muss das ehrenamtlich geschehen? Wenn man historisch ein wenig zurückblickt, sehr oft sind gute, wichtige gesellschaftliche Veränderungen von ehrenamtlicher Seite angestoßen worden, die dann ins System eingesickert sind. Und ich glaube, wir sind hier auf einem sehr, sehr guten Weg in diese Richtung. Was ich mir wünsche, ist erst einmal, dass die Betroffenen im öffentlichen solidarischen Gesundheitssystem niederschwellig die Betreuung, die Behandlung finden, die die Medizin anbieten kann, die ihnen zusteht. Und ich wünsche mir, dass in der Forschung wirklich was weitergeht und hier, wenn schon nicht der große therapeutische Durchbruch, so doch viele spürbare Schritte aneinandergereiht werden können.
0: Ja, dann sage ich herzlichen Dank für euren Besuch im Studio, für die Zeit, für die Expertise. Und ich möchte abschließend noch gern ankündigen, der 12. Mai ist der Internationale Tag der Pflege. Und da gibt es heuer leider keine Nachtschicht. 12 Stunden Live-Sendung gibt es heuer leider nicht, weil uns ein großer Teil der Projektförderungen fehlt. Und deswegen machen wir ein gepflegtes Picknick am 12. Mai ab 15 Uhr im Augarten in der Nähe vom Kindermuseum. Und wir bringen Drinks, Snacks, Spiele mit und kommt einfach, das ist eine Einladung an Pflegekräfte. Es ist ein gepflegtes Picknick und wir zelebrieren diesen Internationalen Tag der Pflege. Mehr Infos gibt es auf helsinki.at. Die Wiederholung der Sendung ist am Montag von 10 bis 11 Uhr. Und wer Interesse hat an der Arbeit vom Pflegestützpunkt, schreibt ein E-Mail an pflege@helsinki.at für den Newsletter. Karin Schuster sagt Danke, alles Liebe, ciao, ciao.
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0: Chris Boys weiß es nicht, aber wir schon. Im Radio Y der Sendereihe Vereinslokal widmen wir uns die kommenden Wochen dem Weinviertel-Festival 2026. Heute haben wir im Studio zu Gast Uschi und Johannes. Hallo, hallo, hallo.
1: Hallo.
0: Uschi, die Ursula Leitner, ist Regisseurin Sticks, das uns Premiere jetzt dieses Wochenende am Sonntag erwartet. Johannes spiegelt in dem Stück und hat die künstlerische Leitung geleistet. Sehr gut, Johannes Sautner. Hallo, hallo, also Ursula Leitner und Johannes Sautner. Willkommen im Studio von Radio Y.
2: Wir freuen uns.
1: Wir freuen uns.
0: Das Stück heißt Der Weltuntergang und es wird in den Großbuchstaben ziemlich gleich verraten, dass es um ein Theaterradl handelt. Die Sache ist aber, was kann man sich schon darunter vorstellen?
1: Also das ist ein ganz witziges Konzept. Das hat so angefangen, dass ich einmal gespielt habe am Theaterwagen Bazier. Das ist so ein Straßentheater, das durch Kärnten tourt. Wir hatten übrigens gestern Premiere. Das war sehr tolle Teile. Mir hat das so gefallen, dass man das Theater wirklich zu den Menschen und unter die Leute bringt. Und ich habe mir dann gedacht, wie kann man dieses Konzept, also das war eben so ein großer Lastenanhänger auf einem ganz normalen PKW. Ich habe mir gedacht, wie kann man dieses Konzept irgendwie noch komprimieren und verknappen und wirklich dann ein Stück in kleiner Besetzung direkt zu den Menschen bringen. Und da bin ich gestoßen dann im Zuge meines Lehrgangs Kulturmanagement auf ein Wiener Startup-Unternehmen, das heißt Velo Concerts. Die stellen solche Bühnen her, aber tatsächlich nur für Musik, haben sie es verwendet bis jetzt. Und das ist wirklich eine ziemlich geniale Konstruktion. Also das ist ein großes Lastenrad, ein elektronisch betriebenes. Und das lässt sich ausfalten auf eine Bühne, die wirklich 4,5 Meter dann in der Breite misst. Also man kann da echt einfach super Theater spielen auf dieser Bühne. Geht sich aus.
0: Damit wird an sich verraten, dass ihr mit diesem Lastfahrrad unterwegs seid im Weinviertel. Und es wird nicht nur diesen Sonntag gespielt, sondern auch an anderen Ortschaften und zu anderen Zeiten. Und ihr seid wirklich mit dem Fahrrad unterwegs? Also wirklich auf dem Fahrrad, ihr kommt mit dem Fahrrad.
1: Wir reisen auf jeden Fall am Fahrrad ins Weinviertel an und dann schauen wir, möglicherweise müssen wir ein-, zweimal mit dem Transporter tatsächlich fahren, aber es wird dann ein E-Transporter sein, also wir wollen einfach diesem Grundsatz treu bleiben, dass es ein nachhaltiges Theater ist. Und nach Möglichkeit reisen wir mit diesem Fahrrad an, auch wenn es 5 Stunden dauert. Ganz genau, ja. Das große Empfangen.
0: Also der erste Standpunkt ist dann TWW?
3: Genau, am Sonntag um 11.30 Uhr im TWW im Rahmen des Viertelfestivals und auch im Rahmen der 40-Jahr-Feier vom TWW.
0: Wie ist diese Zusammenarbeit vom Theaterstück, konkreten Theaterstück und von der konkreten Radlbühne gekommen? Gab es irgendeine Verbindung, warum gerade das Stück man mit dem Fahrrad realisieren kann?
3: Also der Johannes hat mich gefragt, ob ich da Regie führen will und dann haben wir gebrainstormt, welche Stücke sich dafür eignen und das war irgendwie klar, dass wir auf jeden Fall eine kleine Besetzung machen, aber das heißt nicht unbedingt, dass wir ein Stück machen müssen, wo wenige Menschen vorkommen. Also, hauptsächlich besteht das Stück aus Zweierszenen, es gibt auch große Planetenszenen und auch die reichen Amerikaner, die vorkommen und dann müssen die Henriette Raut, die zweite Schauspielerin, und der Johannes, die müssen in verschiedenste Rollen springen, weil sie ja nur zu zweit sind und sie müssen sich sehr aufeinander verlassen können. Aber wir haben uns für dieses Stück dann auch konkret entschieden, weil es auch wahnsinnig aktuell ist, obwohl es schon so alt ist.
0: Dann reden wir darüber nach dem nächsten Lied. Tiefer weiter, wir haben die Stunde zur Verfügung und freuen uns aufs Kommende.

0: Es ist schon schade, dass die Henrietta nicht heute mit uns dabei ist, weil das ist die dritte von dem Realisationsteam. Wir haben es angesprochen. Worüber geht es in dem Stück? Es ist etwas älter, aber trotzdem voll toll aktuell.
1: Ja, finde ich schon. Also es geht darum, dass die Planeten feststellen, dass dort der Erde ein Ungleichgewicht herrscht und dass die Menschen sich so benehmen, dass sie kurz davor sind, quasi die Welt zu zerstören. Also schicken sie den Kometen Konrad auf die Erde, um die Erde zu zerstören, um den Weltuntergang einzuleiten. Und diese Szenen gibt es dann auch immer wieder. Also zum Beispiel gibt es auch eine Szene mit dem Führer und Jura Soalpa ist ja im KZ ermordet worden und hat damals schon eine Szene mit dem Führer geschrieben. Wir haben, glaube ich, nur, sagst du, 12 Worte.
2: Ja, es ist irre. Also wir haben es dann in die Jetztzeit geholt, tatsächlich das Stück. Und ich habe mir gedacht, okay, da wird man wahnsinnig viel ändern müssen und bin es dann durchgegangen. Ich glaube, ich habe insgesamt gezählte 12 Worte in dem ganzen Stück ändern müssen, einfach einzelne Worte. Und es spielt sich so, als wäre es vorgestern geschrieben worden. Also es ist...
1: Also es ist halt sehr... Ich finde, es deutet auf den Rechtsruck hin, den wir alle nicht gutheißen können und wollen und auf welchem gefährlichen Weg sich quasi die Erde befindet, weil sich die Geschichte droht zu wiederholen. Oder so wirkt es zumindest. Und deswegen hat es an Aktualität nichts verloren. Und auch was das Kultursystem zum Beispiel anspricht, dass immer da eingespart wird, finde ich auch sehr lustig, weil es gibt den Satz im Stück, aber wir sind doch eine Kulturstadt. Ja, das wissen wir eh, aber manchmal vergessen wir halt.
0: Der Autor, haben wir namentlich noch nicht erwähnt?
1: Jura Soalpa.
0: Jura Soalpa. Die Zeit, wo das Stück entstanden ist, wurde bereits angedeutet, 30er Jahre, 20. Jahrhundert. Und eher die zweite Hälfte, aber noch nicht in die ins Weltkrieg rein. Also davor, bevor alles an sich losging. Was wir auch noch rausgehört haben, der Autor ist im KZ verstorben. Ja. Und bereits vor KZ-Zeit sich den top aktuellsten Themen gewidmet, im Sinne von, dass ihr das Regime, das kommende oder bereits herrschende in Deutschland Regime, als eine Bedrohung, ernste Bedrohung wahrgenommen hat und das auf diese Weise verarbeitete.
2: Absolut, absolut.
1: Das steht wohl auch von unten, soweit ich weiß.
2: Ja, ja. Ja.
0: Wobei, es wird jetzt in den letzten Jahrzehnten immer wieder gespielt.
1: Das stimmt.
0: Also die...
1: Ich habe Engagement inszeniert, muss ich auch
0: sagen. Das solltest du vielleicht.
1: Ich habe es bereits in diesem Weltmann inszeniert mit 6 Leuten und jetzt machen wir es mit 2.
2: Genau.
1: Geht auch gut.
0: Wie geht's dem Johannes dabei, dass von 6 auf 2 reduziert wurde? Also künstlerische Leitung jetzt, wie war das?
2: Es geht sich wirklich erstaunlich gut aus. Also das Stück ist sehr, sage ich mal, sketchartig aufgebaut. Das funktioniert an sich wirklich sehr gut. Man muss sehr wandlungsfähige Schauspieler innen haben, zu denen ich mich hoffentlich zählen darf. Uschi, ja. Uschi wird das am besten.
1: Macht das sehr gut. Henrietta macht das auch sehr gut. Ja. Sind beide sehr wandlungsfähig und können verschiedenste Rollen sehr gut ausfüllen.
2: Danke, das freut mich. Und ja, von der schauspielerischen Perspektive aus ist es sehr, sehr sportlich. Aber es macht auch sehr, sehr viel Spaß, in diese ganzen Rollen schlüpfen zu können.
1: Nicht so schnell sein.
0: In diese ganzen Rollen, in wie viele Rollen schlüpfst du, Johannes?
2: Das sind, im Flyer steht über 30, ich habe jetzt nochmal nachgezählt, das sind an die 40.
0: Gemeinsam mit Henrietta.
2: Ja. Die Henrietta spielt ein bisschen weniger, weil sie noch eine kleine Hauptrolle, den Professor Guck, der quasi durchs ganze Stück führt, spielt. Ich würde mal schätzen, 25 Rollen. So in die Richtung, die restlichen 15, also...
1: Ja.
0: Und wie kam es, Uschi, zu der Reduzierung der Schauspieler, der Beteiligten? Kam dir die 6 Schauspieler viel zu viel vor, oder?
1: Nein, eigentlich ist es dem Fahrrad dann wiederum geschuldet, weil das Fahrrad hat halt diese 4,5 Meter und damit sie sich nicht im Weg umgehen. Also das war vielleicht schon von Anfang an das Konzept und der Plan von Johannes auch, dass wir ein Stück machen mit zwei Personen.
2: Genau, genau. Also das Konzept von dem Theaterradl ist einfach wirklich so klein wie möglich und auch so vielfältig wie möglich Theater zu zeigen.
0: Kommt es noch zu etwas Bühnenbild bei dem Fahrradbühne sich Platz aus, sodass man auch mehr als nur sich selber unterbringt?
2: Ja, wir haben so ein, möchte ich sagen, schönes Bühnenbild. Es gibt auf diesem Fahrrad so Hintergrundkulissen quasi. Die haben wir passenderweise als runde Planeten gestaltet für diese Inszenierung. Also es kann sich wirklich sehen lassen. Wir spielen dann auch noch mit Planeten im Vordergrund, Planeten im Hintergrund. Es ist ein sehr, fast ein Himmelsbild, unser
1: Bühnenbild. Das Bühnenbild und darin stehen halt auch noch viele Bühnenbilder oder Szenarien im Kopf durch zahlreiche Requisiten, die
2: wir
1: mit einbauen.
2: Und das Tolle ist auch, dass das Fahrrad tatsächlich auch mitspielen kann. Also es ist die Möglichkeiten, es gibt einfach wahnsinnig viele witzige Möglichkeiten, wie man dieses Fahrrad szenisch einbauen kann.
0: Das Thema ist schwer und das Genre des Stückes?
1: Das ist eine Komödie.
0: Also es wird nicht viel zu schwere Kost für die Besucher nach.
1: Das ist sehr lustig. Ich glaube, ich würde sagen, es ist auch für Kinder sehr gut geeignet. Also es ist wirklich, es macht Spaß, die haben auch Freude auf der Bühne. Die Szenen sind sehr lustig, natürlich haben die alle einen ernsten Hintergrund, aber es wird so schön. Es ist so schön geschrieben, es ist so schön aufbereitet, also es ist wirklich ein lustiges Stück, muss ich sagen.
0: Reden wir darüber weiter nach dem nächsten Lied?

0: Hier sind wieder zurück beim Radio Y Vereinslokal. Die aktuellen Sendungen werden über Weinviertel Festival 2026 produziert. Heute sind hier im Studio zu Gast Ursula Leitner und Johannes Sautner, die das Theaterstück Der Weltuntergang auf einem Theaterradl produzieren. Außerhalb von der Premiere dieses Wochenende am Sonntag gibt es auch noch weitere Vorstellungen während des Festivalszeitraums. Wo wird das noch aufgeführt?
1: Ganz genau. Und zwar spielen wir am 6.6. in Unterrenzbach auf der Festwiese am Anger. Am 12.6. sind wir dann in Hollerbrunn am Hauptplatz. Das wird besonders spannend. Wir spielen nämlich unverstärkt. Also wir müssen ordentlich Gas geben. Wir sind am 27.6. in Ravelsbach, Kulturzentrum bzw. vorm Kulturzentrum bei Schönwetter. Und am 12.7. sind wir in Pulkau beim Pöltinger Hof, bei der großen Festival-Eröffnung dieses Pöltinger Hofs. Wir spielen, wenn es das Wetter erlaubt, immer Outdoor und auch bei freiem Eintritt. Also man kann einfach vorbeikommen und wir freuen uns über jeden Zuschauer.
0: Alle diese Termine werden samt Uhrzeiten in unserer Sendung Regionsflash vorangekündigt. Also die Woche davor einfach reinhören bei unseren üblichen Zeiten, Vormittag und am Nachmittag, die ganze Woche lang. Also man verpasst es nicht. Im TWW ist das Wochenende lang. Und Johannes ist auch mehr als nur mit dem Radl dabei. Was ist da los?
2: Am Wochenende feiert das Theater Westliches Weinviertel das TWW 40 Jahre TWW. Also vor 40 Jahren wurde das TWW erstmals die Stadelbühne bespielt. Wir veranstalten dazu einen Jubiläumsabend. Also wir haben eigentlich ein dreitägiges Fest. Am Freitag spielen die Untouchables bei uns im Stadel und am Samstag am Abend haben wir dann die Jubiläumsshow und die wiederholen wir auch am Sonntag am Abend und eben am Samstag gibt es dann, am Sonntag am Vormittag gibt es einen Frühshop und um 11.30 Uhr spielt dann das Theaterradl den Weltuntergang. Und der Johannes, der hat schon öfter, wir haben schon öfter miteinander gearbeitet und zuletzt eben im TBW bei den Sekretärinnen. Und da wird der Johannes ein Lied daraus präsentieren. Mhm. Und das ist sehr schön anzuhören, das kann man sich auch nicht entgehen lassen, würde ich sagen.
0: Es wird definitiv der Highlight sein der ganzen Show. Das will man nicht verraten. Die sich auskennen, wissen Bescheid. Weil bei Sekretärinnen war auch nicht wenig Gäste dabei. Also Johannes hat sich hier bereits in den Hollerbrunn-Umgebungskreisen schön gezeigt. Und seinen Namen halt hier auch laut gemacht. Bei dem Theaterradl wirst du noch von der Henrietta begleitet. Ihr habt auch andere aktuelle Projekte, die jetzt auf euch zukommen. Es ist wirklich eine Plattform hier, darüber zu reden, weil die Einladungen können auch breiter gefächert sein. Gibt es auch andere Einladungen außer zum Weltuntergang?
1: Lad immer sehr herzlich und sehr gerne zu den Komödienspielen spazieren in Kärnten. Nein, das ist zwar aus Hollerbrunn ein bisschen ein brader Weg, muss man sagen.
0: Aber Ferien nahen, niemand weiß.
1: Ja, genau, ja. In den Kärnten lässt sich wirklich hervorragend urlauben und es ist direkt am Mielstädter See in einem wunderschönen Schloss, das Schloss Pazier. Die schönsten Komödien Europas. Das ist eine gute Werbe. Nee.
0: Nutze es.
1: Spielen fünf Komödien am Schloss und zwei Touren durch ganz Kärnten, eben mit diesem Theaterwagen tatsächlich, der so ein ähnliches Konzept hat wie unser Theaterradl.
2: Welche Stücke spielst du?
1: Ich spiele im Gefoppten, der Gefoppte von Fedeau. Und dann spiele ich, das ist unser Klassiker, und dann spiele ich in...
2: Entschuldigung.
1: Halbpension mit Leiche. Danke, Uschi, du wolltest vor dem ganzen Bezirk losstellen. Nein, es ist nicht gelungen. Halbpension mit Leiche heißt das Stück. Ein sehr lustiges Stück über lauter schräge Straftäter, die rehabilitiert sind und gemeinsam eine Halbpension gründen. Und natürlich gibt es da Komplikationen, wie das so ist.
0: Du bist nicht hier von hier raus, also nicht in diesen Weinviertler Hollabrunner Kreisen. Wie bist du nach Guntersdorf gekommen? Über die Uschi.
1: Über die Uschi tatsächlich. Also die Uschi und ich, wir kennen uns tatsächlich schon lang, Uschi. Ja. Ich weiß nicht, ob dir bewusst ist. Ich glaube 10 Jahre oder sowas kennen wir.
2: Ja, kann sein, ja. Ah,
1: okay. Ja. Und wir haben schon öfter miteinander gearbeitet und es hat mich einfach wahnsinnig gefreut, dass sich das so ergeben hat und dass unsere Wege jetzt dann doch näher zueinander gefunden haben. Ja. Jetzt bin ich da.
0: Uschi, du bist schon in den Kreisen wohlbekannt, sagen wir so, und hast auch bei dem Weinviertelfestival einiges, sogar mehr zu bieten.
2: Ich habe noch ein zweites Stück im Rahmen des Weinviertelfestivals, das ich inszenieren darf, und zwar heißt das Kunstblunzen, geschrieben von Matthias Lefebvre. Es spielt Günter Franzmeier, und zwar am 3. Juli im Nitsch-Museum. Es geht um
0: Mistelbach.
2: In Mistelbach im Nitsch-Museum, in der Kapelle. Und es geht um einen Fleischhauer, der vom AMS dazu verdonnert wurde, Museumswärter im Nitsch-Museum zu sein. Und das ist ein Monologstück. Nur eine Person.
0: Wenig Personenstücke sind aufregender. Adrenalinsache, oder?
2: Nein, finde ich gar nicht. Also es ist ein bisschen anstrengender, weil man weniger Leute hat, auf die man sich konzentrieren muss, und dann ist der Fokus irgendwie viel verstärkt. Es macht auch Spaß, mit vielen Leuten zu arbeiten, aber wenn dann 6 oder 10 Leute auf der Bühne sind, dann muss man auch schon wieder... Wo ist der? Warum kommt der jetzt von da? Und warum ist der nicht dort, wo er sein sollte? Und das geht mit 2 Leuten leicht oder mit einer Person sowieso. Aber dafür sind die Proben, finde ich, intensiver, weil sich sonst die Leute ja abwechseln. Und so ist alles lastet alles jetzt auf den beiden oder auf dem Günther halt, bei der Kunstblunzen. Das ist so der Unterschied, würde ich sagen.
0: Für dich, Johannes, die Reduzierung auf 2 Schauspieler, ist es auch eine Herausforderung oder ist das einfach nur Spaß, wie du meintest, dass es so Spaß macht?
1: Nein, es macht auf jeden Fall sehr viel Spaß, aber es ist eine große Herausforderung. Also wir sind eigentlich ständig im Einsatz und haben wirklich wahnsinnig schnelle Umzüge dann hinter unserer Fahrradbühne und müssen dann schon wieder raus, müssen teilweise schon mit dem Text beginnen, während wir noch irgendwie unseren Umzug haben, müssen schon in die nächste Szene springen. Also es ist sehr herausfordernd. Wir schaffen es auch tatsächlich nicht, unsere Probenzeiten genau einzuhalten, weil es einfach wirklich ist, einfach, man ist erschöpft.
2: Ja.
1: Nach 3 Stunden. 3 Stunden, ja. Und es ist eine große Herausforderung, aber wirklich eine, die sich, glaube ich, sehr lohnen kann und wird.
0: Ja. Also niemand hat dich zu dem Stück gezwungen. Du machst es freiwillig.
1: Ich selbst gezwungen. Masochistisch veranlagt.
0: Wir lassen wieder unsere musikalische Begleitung spielen und singen. Heute sind Stress Boys und Saure Hund. Beide Bands sind aus Weinviertel, aus der Umgebung.

0: reden wir über das Stück Der Weltuntergang. Etwas mehr inhaltlich, weil das, was bereits verraten wurde, dass da die Planeten sich irgendwie da geeinigt haben, dass man da auf der Erde etwas korrigieren braucht. Dazu kommt noch, dass wir wissen, wie top aktuell es war in der zweiten Hälfte 30er Jahre. Man kann sich wenig vorstellen, worum soll es weitergehen oder wie das zusammenhängt.
1: Also
0: mit der Aktualität zu heutigen Zeiten. Also worum geht es eigentlich in dem Stück, außer von den Planeten?
1: Also es geht, eigentlich kann man so sagen, der Professor Guk entdeckt den Kometen und warnt die Bevölkerung oder warnt die ganze Welt davor, dass der Weltuntergang bevorsteht. Aber man hört ihm nicht zu. Und das hat folgende Gründe, Johannes. Also weiß ich nicht, ob das begründe, aber wie das dann weitergeht, magst du vielleicht ein bisschen erzählen.
2: Also er trifft dann immer wieder die erste Begegnung tatsächlich, die er macht, ist mit dieser Führerfigur, die ganz klar, also wird nur Führer genannt, aber man weiß natürlich, von wem die Rede ist. Und der will erst einmal nur Politik damit machen und möchte das irgendwie instrumentalisieren, den Weltuntergang, und sagt, ja, das sind fremdplanetarische Einflüsse und das Weltjudentum und die Freimaurerei haben diesen Kometen entsandt, und möchte damit Hetze betreiben und Politik machen, und inhaltlich interessiert es ihn gar nicht, so was jetzt wirklich die Gefahr ist. Was man ja heute durchaus auch noch kennt, ist eine beliebte Strategie. Ja, und je mehr Leute der Guk kennenlernt, er versucht fieberhaft die Leute zu mobilisieren, dass sie diesen, dass irgendwer was tut, er macht dann sogar eine Erfindung,
1: genau,
2: will die bauen lassen, es hört ihm aber niemand zu, weil die Menschen sind entweder mit Diplomatie zu sehr beschäftigt oder eben mit Politik.
1: Oder mit der Wirtschaft,
2: weil der
1: Börse tut's gut. Mhm. Und dann will natürlich niemand den Weltuntergang verhindern, weil gerade die Aktien so hoch, weil Weltuntergangsanleihen verkauft werden. Mhm. Und jeder macht dann sein eigenes Geschäft damit. Und ich würde mal sagen, man besucht so ein bisschen die unterschiedlichen Bevölkerungsschichten in dem Stück und wie sie unterschiedlich mit dem Thema umgehen und wie sie darauf reagieren. Also es gibt auch eine Szene zwischen einem Liebespaar, dann gibt es noch eine Szene zwischen zwei Wienern, zwischen zwei Diplomaten, und wie die alle reagieren und was die alle selbst für ein Interesse daran haben, dass der Weltuntergang entweder stattfindet oder halt nicht.
2: Ja.
1: Oder ob man es überhaupt glaubt, dass es stattfindet.
2: Ja. Was man bei dem Stück auch sehr merkt, finde ich, also eher auch grundsätzlich bei Säufer, aber jetzt da speziell, ist, dass er sich sehr nesttreu orientiert hat. Also auch diese Rahmenhandlung mit den Planeten und sowas hatte was sehr Zauberspielartiges. Im Lumpazzi Vagabundus oder sowas ist, oder auch in diesen Raimund-Stücken und sowas, wo am Anfang irgendwie die guten und die bösen Geister zusammenkommen und dann steigt man da in die Handlung ein. So, also es ist auch sehr in diesem nesttreuen Ton irgendwie, finde ich, geschrieben. Also es ist überhaupt nicht elitär geschrieben, es ist so wirklich so Alltagssprache, und man erkennt diese Charaktere wieder, wie sie dem Supermarkt eigentlich begegnen oder auf der Parkbank und sowas. Es ist,
0: was waren die 12 Wörter, die du ausgelassen hast?
2: die haben wir umgeändert. Was war's? Also wir haben es eben ins Heute geholt, deswegen ist nicht mehr vom Reich, sondern von der Bundesrepublik die Rede. Was haben wir noch gegeben? Wir haben ein paar Inflationsanpassungen einfach so in den Zahlen gemacht, gar nicht mal inhaltlich, gell, sondern das hat eh alles gestimmt, man hat es nur irgendwie aktualisieren müssen. Was haben wir noch geändert, Uschi? Genau, statt dem Völkerbund ist es jetzt die NATO.
1: Stimmt, genau.
2: Bei der seinen Bündnisfall auslösen würde, wenn der Komet die Grenzen verletzen würde.
1: Genau.
2: Solche Sachen, ja. Mhm. Aber ja, wirklich eigentlich nur, also wirklich austauschbar, ja, wirklich ins Heute holbar. Mhm.
1: Weil du gerade Nestroy erwähnt hast, so, das wollte ich vielleicht noch verraten. Der Johannes singt ja nicht nur bei der Jubiläumsshow im TWW, sondern auch beim Weltuntergang wird gesungen.
2: Ja.
0: Oh, Verlockungen.
2: ja, wir haben viel Musik. Der Herr Säufer hat einige Lieder hineingeschrieben. Vertont hat uns das ein ganz großartiger Kollege, der Tobias Kochseder. Mhm. Er hat wunderbare Musik geschrieben, die wir dann über Playback einspielen, aber live singen. Mhm. Ja, das sind so Sachen wie, gehen wir heute ein bisschen unter.
1: Oder, mit Chin-Chin.
2: Ja, mit Chin-Chin und Vierereien. Also, ein paar gute Räder.
0: Wie haben sich die zwei Inszenierungen oder wie tun sie sich unterscheiden? Du hast bereits in Melk inszeniert für 6 Schauspieler und jetzt wieder. Gibt es da etwas, was du verändert hast?
1: Ich habe tatsächlich die Aneinanderreihung der Szenen ein bisschen geändert. Also die haben wir anders gemacht, das weiß ich noch. Und wir hatten in Melk das Ende komplett verändert, also eigentlich umgeschrieben. Und jetzt spielen wir aber das Originalende.
0: Und das umgeschriebene Ende hat dir dann letztendlich nicht so gefallen oder passt es für diese Zeit besser in dem Original? Warum damals geändert und jetzt nicht?
1: Damals war tatsächlich Corona, vielleicht hat das schon eine Rolle auch gespielt. Und ich sag mal, da war ich etwas negativ eingestellt. Und ich möchte das Stück nicht negativ beenden, sondern hoffnungsvoll beenden.
0: Also es wird hoffnungsvoll.
1: Es wird hoffnungsvoll
0: beendet. Sehr schön. Dann,
1: um nicht alles zu verraten.

0: Radio Y Vereinslokal, beim Mikrofon Adela Raczek-Seidlova, die hier heute zu Gast Ursula Leitner und Johannes Sautner hat. Die beiden haben sich um eine Theatervorstellung der Weltuntergang sehr bemüht, waren nicht allein dabei. Die Henrietta, die noch mitspielt, haben wir heute zwar nicht da, aber wir können auch die anderen Leute erwähnen, die man nicht so auf der Bühne gleich sieht.
1: Ja, super. Das ist nämlich ganz wichtig, speziell in dem Fall, weil wir so ein kleines Team haben, das wirklich oft alle alles irgendwie machen, und da möchte ich besonders hervorheben die Veronika Petrovic, die sich einfach wirklich bereit erklärt hat, quasi von der Ausstattung bis zur Organisation, Administration, die macht irgendwie einfach alles. Also die haltet das Werkel am Laufen sozusagen. Und das ist ganz toll. Und natürlich haben wir auch vor Ort dann immer PartnerInnen, die das überhaupt erst möglich machen. Also natürlich allen voran das TWW und die Franziska Wohlmann, die das ermöglicht hat, überhaupt, dass wir dort Premiere feiern können. Die Rekura die Retzbach in Unterretzbach, die Ravelsbach Kultur, das Stadtmarketing Hollerbrunn, das uns das Spielen am Hauptplatz ermöglicht, und die Galerie Merck in meinem Pulko, die wirklich extrem umtriebig ist in der ganzen Region und sich total einsetzt für Kunst und Kultur.
0: Also die Premiere diesen Sonntag, 17. Mai, 11.30 Uhr, sich nicht verirren lassen von einigen gedruckten Programmen. Aber wenn ihr bereits um 11.15 Uhr vor Ort seid, was auch irgendwo zu finden ist, dann ist Frühschoppen immer noch im TWW in vollem Gange. Also die 15 Minuten lassen sich locker überbrücken. Wie wird sonst der Sommer sein? Weil nach den Vorstellungen 17. Mai, 6. Juni, 12. Juni, 27. Juni, 12. Juli. Du bist dann am 3. Juli im Mistelbach. Also der Sommer fängt schon spannend an. Wie geht's weiter? Arbeitsmäßig, privatmäßig?
2: Ich habe am 3. Juli eben dann nochmal die Premiere mit den Kunstblunzen. Die spielen wir dann auch noch am 4. und am 5. Juli. Die Woche drauf habe ich tatsächlich dann Premiere in Oberösterreich mit Tartüff bei den Festspielen Tillisburg. Da bin ich auch schon sehr gespannt drauf. Also auch habe ich jetzt dann demnächst Doppelproben. Also ich probe für zwei Stücke. Ob ich dann noch Urlaub mache, werde ich sehen. Oder ob ich mich einfach irgendwo hinlege und schlafe. Oder vielleicht komme ich ja nach Pazier. Das haben wir schon besprochen, ob wir vielleicht nach Kärnten fahren und da Theaterstücke anschauen. Weil so schaut mein Sommer eigentlich sehr oft aus, dass ich dann zu den Kolleginnen fahre und mir diverse Stücke anschaue, weil ich das Theater auch privat nicht loswerde. Weil es halt sehr toll ist, das zu machen, unser Beruf.
1: Ja, auch wenn man manchmal zu zweit 40 Rollen spielen muss. Ist es halt so.
2: Du nicht so dann.
1: Nein, es ist super, es wird super.
0: Ihr kommt jetzt den ganzen Frühjahr gar nicht aus den Proben raus, oder?
2: Nein.
1: Also für mich geht es dann auch direkt weiter nach Kärnten, eben nach Spital an der Trau, nach Pazier. Da bin ich dann den ganzen Sommer und muss dann tatsächlich die ein oder andere Vorstellung hier, also vom Spital hierher pendeln, damit sich das überhaupt irgendwie ausgeht. Also es wird sehr arbeitsintensiv und ich freue mich aber trotzdem drauf.
0: Mhm. Ich werde doch noch ein bisschen hängen bleiben. Die dich in Sekretärinnen erlebt haben, fragen sich vielleicht, du hattest auch Gesangunterricht oder ist es deine Leidenschaft, so samt dem Tanzen auf der Bühne?
1: Also das Tanzen weiß ich nicht.
0: Es hat voll professionell ausgeschaut.
1: Ja. Ja, ich singe sehr gerne. Es ist wirklich meine neben dem Theater meine zweite Leidenschaft. Gesangsunterricht hatte ich schon, allerdings eher vereinzelt. Sonst habe ich mir vieles irgendwie einfach selbst beigebracht oder vielleicht die Veranlagung zum Singen. Aber es macht mir auf jeden Fall wahnsinnig Spaß. Und ich freue mich sehr, dass ich im TWW dieses tolle Lied singen darf.
0: Naja, aber das müssen wir jetzt schon sagen, welches Lied das ist, oder?
1: It's a man's world, darf ich singen, passend zu den Sekretärinnen.
3: Ja, das haben wir schon geklärt, Johann.
1: Ja.
0: In welcher Richtung?
3: Nein, it's a man's world without a woman, he would be nothing. Mhm.
1: Ja,
3: so hinter jedem Mann steht eine noch viel stärkere Frau. Mhm. So haben wir das geklärt.
0: Und Johannes hatte es anders im Sinne.
3: Nein, er hat sich überhaupt nicht gewehrt.
1: Er hat
3: mir recht gegeben.
1: Ich bin dann am Ende des Stückes ganz allein, haben mich alle Frauen verlassen.
3: Genau.
1: Ich bin lost.
3: Genau.
1: Auf der Bühne stehen geblieben.
3: Mhm. Mhm. Nein, aber es war kein Problem, das haben wir nicht ausdiskutieren müssen. Hat auch Spaß gemacht, glaube ich.
1: Sehr, sehr. Vielleicht wäre das was fürs Radl, Uschi.
3: Sekretärin.
1: Ja. Es ist 2-Personen-Fassung.
0: Ja. Dann bräuchtest du eine starke Partnerin.
1: Ja, stimmt.
0: Weil das Stück voll von Liedern war und die meisten haben dann eher letztendlich die Frauen gesungen, auch wenn dein dann wirklich die Krönung der Sache dann halt irgendwie auch widmete, gerade in dem Kontrast.
3: Oder du darfst auch eine Sekretärin spielen als Doppelrolle.
0: Oh, das wäre aufregend. Wie viele Multirollen schafft man, wenn man singt? Kann man sich anpassen?
1: Ja, das können wir ja herausfinden, oder?
3: Wir schmieden schon Pläne anscheinend.
0: Bahnt sich schon irgendein Plan da ein? Uschi, hast du für weitere Zukunft, außer von den Produktionen, die bereits in der Probe- oder Vorprobenzeit sind, hast du andere Zukunftsvisionen?
3: Also, ich werde auf jeden Fall im TWW ja noch ein Stück inszenieren. Das ist dann erst im November. Davor gibt es noch 2 andere Stücke von 2 Kolleginnen im TWW zu sehen. Ich habe immer wieder Pläne und Ideen, aber dafür braucht man auch immer wieder Förderungen und dann muss man immer wieder ansuchen. Das werden wir machen. Ich glaube, der Johannes Schmid hat auch schon Pläne für die nächste Theaterradl-Produktion, weil das, glaube ich, auch eigentlich fester Bestandteil werden soll, glaube ich. Also, dass das wirklich ein langfristiges Projekt ist, dass man da immer wieder neue Produktionen hat, aber die müssen halt auch finanziert werden. Und ich glaube, da ist dann immer so ein bisschen der Haken an der Sache. Das muss man halt, da braucht man Durchhaltevermögen, da braucht man gute Ideen, da muss man tolle PartnerInnen finden, tolle FördergeberInnen finden, die das ermöglichen. Und das ist aber ein Prozess, der geht immer über das ganze Jahr, das hört nicht auf.
0: Bereits Vorbereitungen für Waldviertelfestival ansuchen? Gibt es keine Partner, die da das ermöglichen?
1: Ich werde tatsächlich ein Projekt einreichen.
0: Sehr gut.
1: Ja, ich kann aber leider noch nicht so viel davon.
0: Na, das muss nicht sein, aber so weite Pläne schmiedest du auch.
1: Das auf jeden Fall, ja. Also ich finde auch ganz toll, was das Viertelfestival da möglich macht. Mhm. Und würde mich da gerne weiter einbauen.
0: Wenn wir doch noch beim Weltuntergang kurz bleiben, wir haben nicht über Kostüme geredet. Mhm. Weil wenn man in die Rollen schlüpft, gibt es Kostüme.
1: Ja.
0: So großartig hat sich jemand bemüht.
1: Also da müssen wir auch noch, das habe ich komplett vergessen. Ja. Wir müssen uns auch noch bei der Petra Teufelsbauer bedanken. Das ist eine Ikone der Weinviertler Theaterlandschaft, die uns dankenswerterweise
3: ihren Fundus quasi zur Verfügung gestellt hat, damit wir uns da umschauen können und da dürfen wir uns Sachen ausborgen. Und
1: also wir haben jetzt keine großen Kostümwechsel, es sind vor allem kleine Versatzstücke, also mal eine Jacke hier oder mal ein Fokuhila zum Aufsetzen als Perücke da. Also es ist auch sehr verspielt und ich glaube, das passt auch sehr gut in dieses 2-Personen-Konzept. Also wir sind fast ein bisschen wie Clowns. So springen wir zwischen den Rollen hin und her.
3: Womit wir wieder dabei wären, dass das auch wirklich ein lustiges Stück ist. Das lebt halt auch einfach von Rhythmuswechsel und von diesem eigentlich schon, man muss schon sehr präzise sein, damit das hinhaut, aber es macht Freude. Und ich glaube, ich will mich ja nicht selber loben. Nein, aber ich glaube, es wird wirklich süß. Es wird wirklich schön.
0: 17. Mai, 11.30 Uhr, Guntersdorf im TWW, der Weltuntergang auf dem Theaterradl. Johannes und der Henrietta. Bis zum nächsten Mal. Wir freuen uns und Uschi, willkommen wieder vor dem von der Premiere in Mistelbach. Also da sehen wir uns nochmal und ihr hört uns nochmal. 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Heute waren zu Gast Ursula Leitner und Johannes Sautner bei mir im Studio.

0: Recht herzlich willkommen in Radio Y, Vereinslokal, zu dieser Zeit Weinviertelfestival 2026. Im Studio live Gäste, viele Gäste aus der Volksschule Eggendorf im Tale, Dritt- und Viertklässler, eine Gruppe davon. Herzlich willkommen. Hallo, hallo. Hi.
1: Hallo.
0: Ja, sind viele da. Bei Mikrofonen jetzt vier und Begleitpersonen natürlich, da ohne geht's nicht. Recht herzlich willkommen bei Radio Y. Hallo.
1: Hallo.
0: Ein Projekt, das im Eggendorf in der Volksschule seit Anfang des Schuljahres bereits vorbereitet wird, heißt Vergangene Zukunft. Was macht ihr eigentlich so jetzt seit dem Anfang des Schuljahres außer Deutsch und Mathe?
1: Wir machen Videos und von den verschiedenen Jahreszahlen. Wir machen von 1544 bis 2026 verschiedene Videos. 1544, weil dort, da ist es der älteste Beweis, damit es in der Schule gibt. Da gibt es so eine Zettel, da steht drauf, damit der Pfarrer, dem Schulmeister, ein halbes Mut von Getreidezehnt abgeben muss. Und wenn der Pfarrer dem Schulmeister was abgeben muss, dann heißt es ja, damit es einen Schulmeister gibt. Und wir machen.
0: Der Julian erzählt sehr viel und sehr genau und ich bitte ihn jetzt, dass er sich ein bisschen rüberredet zu den Freundinnen und vor allem zum Mikrofon.
2: Ins Mikrofon drin, wir wissen, wie
0: sehr gut.
2: Das Radio so funktioniert.
0: Also Julian, ihr sammelt Jahre, ihr sammelt,
1: wir sammeln
0: Gegenstände.
1: Wir machen.
0: Ihr sucht die ganze Schule durch und schaut. Dein Mikrofon ist vor dir, genau. Ich sitze nämlich so ganz schief zur Seite. Ihr sucht die ganze Schule durch, sucht Gegenstände und Jahreszahlen.
1: Wir machen dann Videos dazu und die kann man sich dann auf YouTube anschauen. Auf unserem YouTube-Kanal Eggendorf im Tale. Und ja.
0: Oh, also so eine Schnitzeljagd von einem Jahr zu anderem. Hast du einen Gegenstand gefunden mit einer Jahreszahl? Hast du einen gefunden?
1: Ja, ich habe ein Objekt geredet, was früher die Schüler benutzt haben, um die Karten lesen lernen. Das ist ein Berg, der was in verschiedenen Farben unterteilt ist. Ganz unten ist es grün, dann wird es immer dunkler, dann gelb, dann wird es immer von einem hellen Rot bis zum dunkleren Rot. Und wenn man den ganzen Berg dann wegnimmt, der ist aufgesteckt, und dann ist da unten sind dann quasi die Farben, wie sie auf der Karte sind. Ja, die Höhen quasi, ja, wie sie auf der Karte sind. Das benutzen auch Bergsteiger, wenn sie umso weiter die Ringe auseinander sind, umso flacher ist das Gebiet.
0: Spannend, so eine Sache habe ich noch nie gesehen, aber du erklärst sehr gut, wozu es dienen kann. Wie alt ist so eine Lehrutensilie? Kannst du dich vielleicht erinnern?
1: 1670
2: Jahre ist es her, weil das war direkt nach dem Krieg. Du kannst dir mal ein bisschen erzählen, warum nach dem Krieg gerade in Eggendorf so viele neue Lehrmittel angeschafft werden mussten.
1: In Eggendorf war beim Krieg, beim Zweiten Weltkrieg gab es da

0: eine Fliegerbombe, die ist neben der Schule eingeschlagen. Und die hat einen Zeitzünder und die ist dann erst nach 5 Tagen ist die dann erst hochgegangen. Und das hat dann den kompletten Dachstuhl verschoben und auch, und wenn man sich bei uns das Dach anschaut, sieht man, damit es auf einer Seite die Ziegel älter sind und auf der anderen neuer.
1: Mhm. Dein Freund kam noch hinzu und will dich vielleicht noch etwas mehr dazu fügen.
2: Ist dann, wir hatten ja Besuch. Also wir haben ja ganz viele alte Sachen, nur aus schriftlichen Quellen, aus der Pfarrchronik und vor allem aus der Schulchronik. Aber aus der Zeit hatten wir Besuch. Kannst du uns ein bisschen erzählen, wer konnte uns aus der Zeit noch genaueres berichten?
3: Da waren 2 Männer da, 2 alte Männer. Und die haben Herr Brudel und Herr Dramnitschek geheißen. Und die haben uns, der Herr Dramnitschek hatte noch seine alte Schultasche. Und der Herr Brudel hat Bombensplitter mitgebracht. Und die haben wir jetzt in der Schule noch.
1: Oh, spannend. Und so viel mehr Geschichten gibt es und die hören wir dann nach und nach während dieser Stunde, die wir zusammen mit den Kindern der Volksschule Eggendorf im Tale hier bei Radio Y verbringen. Und jetzt schicken wir das erste Lied raus.

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1: Wir sind wieder zurück im Studio. Tristan hat den Julian unterstützt mit weiteren Informationen und will noch unbedingt etwas zu der Geschichte mit der Bombe. In welchem Jahr war das? 1944? Also noch etwas hinzufügen. Tristan, was wolltest du noch sagen?
2: Wie die Bombe explodiert ist, ist in Eckendorf keiner gestorben. Aber zwei Buben aus Altenmarkt haben mit einer Bombe gespielt und sind dann leider gestorben. Und die zwei alten Männer haben uns auch erzählt, dass die ungarischen Soldaten ihnen bis 10 die Zahlen gelernt haben auf Ungarisch. Und wir haben einen Junge, der in unserer Schule, kommt aus Ungarn, der hat das halt vorgesagt und die alten Herren auch. Und dann hat er halt gesagt, dass es stimmt, wie die das vorgesagt haben. Und die wissen das nach 80 Jahren immer noch und haben das noch nicht vergessen.
1: Also die 80-Jährigen konnten immer noch auf Ungarisch zählen?
2: Ja.
1: Cool. Und die haben euch besucht und haben erzählt mit den Spätern, wie das damals war, in dem 1944.
3: Ja, und einer von den beiden hat erzählt damit, er damals, die mussten sich dann im Keller einbunkern, und damit sie halt nicht gefunden werden. Und der eine von dem hat die Mama gesagt, wenn er ein Schmalzbrot gehabt hat, musste er das umdrehen, damit man den Schmalz nicht sieht, weil wenn man das dann, wenn das jemand gesehen hat, und der, weil Schmalz war damals sehr kostbar, und und da hätte man dann ausgeraubt werden können, wenn jemand das gesehen hat. Also wenn er auf die Straße gegangen ist, dann hat er immer das Brot umdrehen müssen, wenn er schnell schmalzig zieht.
1: Ja, also das war wirklich eine spannende Zeit. Also sehr ernst. Es waren sicher auch andere ältere Menschen zu Besuch bei euch. Wenn ihr jetzt so Erinnerungen sammelt in der Volksschule, kam noch jemand zu euch etwas zu erzählen?
4: Ja, bei uns war mein Opa, und der war auch bei uns in der Schule, und nicht so alt, irgendwas mit 70er Jahren war in der Schule.
1: Oh, er ist in die gleiche Schule gegangen, wie du jetzt gehst?
4: Ja.
1: Ach so.
4: Und als mein Papa dann da in der Schule war in Eckendorf, geholfen, die Klos umzubauen, und
5: wir haben auch einen Spezialisten, der sich mit uns auskennt, der hat nämlich dieses Geschichtsvideo gemacht.
6: Also ich habe das mit meinem Freund, dem Simon, haben wir ein Video gedreht, wo die Wasserleitungen und die Klos in Eckendorf in die Schule gebaut wurden, und bis 1958 gab es kein Wasser in der Schule, und 1958 haben sie dann das Wasser in die Schule verlegt. Und dann konnte man auch Hände waschen, und aufs Klo gehen konnte man auch.
1: Also 1958, es ist eine Chronik, wo man das nachlesen kann, wann das gebaut wurde?
6: Ja.
1: Aha, daher habt ihr es. Und ihr habt einen Beitrag dazu gemacht?
6: Ja.
1: Mit dem Freund Simon?
6: Ja.
1: Emily will auch noch dazu was hinzufügen. Willst du? Oder erzählst du eine andere Geschichte?
7: Eine andere.
1: Sehr schön. Also nach der Wasserleitung kommt.
7: Die erste Lehrerin kam nach Eckendorf in die Schule, weil da waren früher nur Lehrer, und die hat eigentlich nur die Mädchen in Werken unterrichtet. Und ja, mehr eigentlich nicht.
1: Kannst du dich vielleicht erinnern, wann diese erste Frau Lehrerin in die Schule gekommen ist?
5: 1903. Ich helfe ein bisschen. Wir haben ja 30 verschiedene Jahreszahlen. Da kann man mit der genauen schon mal durcheinander kommen.
1: Also 1903 ist die allererste Lehrerin in die Schule im Eggendorf im Tale gekommen und hat nur die Mädchen unterrichtet, nicht die Burschen.
7: Nur die Mädchen.
1: Und es war welcher Fach? Du hast es schon gesagt.
7: Werken.
1: Werken, ja.
7: Und die Lehrerin hieß Anna Falschlehner. Sie war aber nicht verheiratet, weil man das nicht zutraut hat, weil man Familie und Beruf führen.
1: So war es damals, ja. Verheiratete Frauen durften nicht mehr unterrichten, ja. Also, jetzt haben wir auch noch die allererste Frau Lehrerin dokumentiert. Spannend bleibt's, weil ihr habt noch viele andere Jahreszahlen vorbereitet. Wir werden die nicht alle heute bereden, aber was wir noch vor dem Lied, also was ich noch fragen möchte, weil ich habe es rausgehört, auf dem Begleitfoto des Projektes sind nämlich diese Volksschulkinder mit Musikinstrumenten. Was hat es an sich?
8: Ich habe den Wellerman am Akkordeon gespielt, mit meinem Bruder, der hat am Schlagzeug gespielt. Und da haben wir halt so ein Kunstprojekt dazu gemacht, so einen großen, runden Karton mit flüssiger schwarze Farbe drauf geleert. Dann haben drei Kinder da so hin und her geschaukelt, damit so Felder entstehen. Und die haben wir dann mit fünf weißen, da haben wir fünf weiße Felder anmalen dürfen und eine bunte.
1: Also bunte, schwarze und weiße Felder. Und wie ist das jetzt mit den Musikinstrumenten verbunden?
8: Wir machen zu jedem, also jedem Stück, ja,
1: zu jedem Gegenstand, ja, den ihr findet, findet ihr die Jahreszahl raus und dann gibt es die Verbindung von der Jahreszahl zu den Musikstücken.
8: Ja.
1: Ach so. Also man findet zu jeder Jahreszahl ein Musikstück und das Stück wird gespielt.
8: Ja, das Stück wird dann aufgenommen auf dem Video und dann setzen wir das in Kunst um.
1: Sehr schön. Ja, und wie ihr es macht, darüber reden wir wieder nach dem nächsten Lied.

0: Da sind wir wieder zurück bei euch. Die 8 Kinder der Volksschule Eggendorf im Tale samt pädagogischen Begleitung. Und ich vom Mikrofon vom Radio Y, Adela Raczek-Seidlova. Wir freuen uns sehr über jeden Zuhörer, den es gibt, und erzählen weiter die Geschichten aus der Volksschule Eggendorf. Wir waren dabei, dass man die Jahreszahlen in Kunstwerke umwandelt hat. Und zwar musikalisch, aber auch bildnerisch. Wer hat noch etwas mit einem Musikinstrument beigetragen? Ah, da erzählt der Julian und Tristan weiter.
1: Also ich spiele Schlagzeug und habe zu dem Jahr 2024 das Lied Scoping gespielt, und das kreative Video haben wir dann so gemacht, dass sich jeder ganz lustig angezogen hat, ein Kostüm oder eine Kopfbedeckung angezogen hat, und dann wurde das Lied halt aufgedreht und dann haben wir ganz lustig getanzt.
0: Also es gab auch Videos, die aufgenommen wurden.
1: Ja.
0: Die Videos sind irgendwo zum Nachschauen zur Verfügung im Internet gestellt worden, oder? Wo sind die? Wer weiß es?
1: Auf unserem YouTube-Kanal Volksschule Eggendorf.
0: Ah, also wir Suchfunktion von YouTube benutzen kann und Eggendorf im Tale und Volksschule reintippt und den Kanal der Schule findet. Nein, so ist das nicht. Also Eva, bitte sei so lieb.
2: Nein, nicht ganz so. Sie stehen auf YouTube, aber sie stehen auch nicht gelistet. Das heißt, wenn man das sehen möchte, dann muss man zu uns am Samstag zum Fest kommen. Am Samstag gipfelt nämlich alles in einem großen Fest. Und da gibt es eine Festschrift und da gibt es dann einen QR-Code. Und da kann man drinnen nachschauen. Mit diesem QR-Code kommt man dann auf YouTube und kann dort nachsehen. Ich werde den QR-Code auch in einem Post auf die Homepage stellen. Das heißt, alle Menschen, die es leider nicht schaffen, zu uns zu kommen, die könnten dann bei uns auf der Homepage schauen und werden mit dieser Umleitung auch dorthin kommen.
0: Am Samstag. Die Einladung diesen Samstag ist der 23. Mai in der Volksschule Eggendorf im Tale. Ab 15 Uhr gibt es die Eröffnung und ihr werdet zeigen, was ihr alles gemacht habt.
1: Also ja. Die Viertklässler werden dann auch Führungen durch die Schule machen.
0: Auch Führungen? Die ganze Schule?
1: Und wir sprühen auch Graffiti auf die Schule.
0: Graffiti auf die Schule. Nach den ganzen Jahrhunderten kriegt die Schule noch etwas ab.
2: Ja.
0: Aber Graffiti ist auch Kunst. Maxi, also. Maxi, erklär's uns.
3: Meine Cousine, die heißt Isabel und die spielt als Musikinstrument Geige. Und wir haben halt aus dem Musikstück was umgewandelt. Also wir haben Alienfolienmaxal gebastelt und jeder hat so eins gebastelt. Manche waren klein, manche waren groß, eigentlich alle unterschiedlich. Das hat in der Sonne richtig schön ausgeschaut, das hat richtig geglitzert.
0: Wird das auch zu sehen bei der Eröffnung am Samstag?
3: Ja, wir werden auch alle Musikstücke vorspielen. Wir werden eine Führung durch die Schule machen und die ganzen Sachen, die wir da gebastelt haben, die werden wir alle herzeigen.
0: Wie viele Musikstücke habt ihr geprobt? Keine Ahnung.
4: Oh, das weiß ich jetzt gar nicht auswendig. Ich kann nur sagen, wir haben 30 Jahreszahlen und fast alle Jahreszahlen sind zu Musikstücken geworden. Also ich glaube, es sind schlussendlich 25 Musikstücke, die aufgeführt werden. Ich kann nur sagen, dass dieses Proben der Musikstücke eigentlich recht kompliziert war, weil natürlich so viele Musikschulkinder beteiligt waren. Es haben 36 Kinder mitgemacht mit 16 Musikschullehrerinnen. Und das übers Jahr zu koordinieren, dass die ein Stück aus der richtigen Zeit finden und das zur richtigen Zeit proben und das wieder zu uns zurückgeben. Also die Musikschule hat da wirklich einen ganz großen Anteil an diesem Fest, dass das auch toll wird, weil viel Arbeit auch bei den Musikschullehrerinnen.
0: Spielt jemand von euch mit? Tristan, welches Instrument?
1: Ich spiele Schlagzeug und mein Freund Julian auch.
5: Ich spiele auch Schlagzeug.
0: Das ist der Severin.
5: Und ich werde auch was spielen.
4: Und wir haben natürlich auch wirkliche Crossover-Stücke, die das Ganze nochmal ein bisschen komplizierter machen. Nämlich, da haben wir Schlagzeug und Flöte gemeinsam gekreuzt. Und diesen Übungszeitpunkt zu finden, wo die Schlagwerker Zeit hatten und die Flötenspielerinnen und alles gemeinsam zu üben, war eine ganz schöne Herausforderung. Aber Samstag geht's gut. Ich glaube, wir haben fertig geprobt. Jetzt können wir wirklich alles herzeigen.
0: Nore? Nein. Habe ich richtig den Namen? Ja, habe ich. Die Nore wollte uns jetzt was sagen.
6: Ich habe über den Zaun ein Video gemacht. Der ist vom Schulgarten zur Straße aus und der hat früher 1200 Kronen gekostet. Umgesetzt sind es 8600 Euro. Und wir haben auf der einen Seite, da gibt es so einen kleinen Weg rein, und da haben wir den Zaun abgerissen, weil wir haben eine Hecke hingebaut und die wird in ein paar Jahren schön blühen. Aber derweil haben wir noch so einen Zaun, so aus Holzstäben und so Wolldinger und so gebastelte Blumen gemacht.
0: Also jetzt finde ich voll spannend etwas, was ihr Kinder vielleicht nicht so wissen könnt. Wie ist es möglich, dass ein Zaun in Eggendorf im Tale 1200 Kronen gekostet hat? In welche Jahreszahl haben wir?
6: Das war 1912.
0: 1912. Der Zaun wird aber jetzt abgebaut.
6: Ja, aber nicht der ganze, nur eine Hälfte davon. Ein Teil, der ist schon abgebaut und jetzt haben wir schon eine Hecke eingesetzt an den Teil, wo sie abgebaut wurde.
0: Sehr schön. Dann schicken wir wieder etwas Musik und dann sind wir wieder gleich zurück, weil wir die ganze Stunde zur Verfügung haben und noch viel zu viel es zu erzählen gibt, oder?
7: Ja.
8: Ja.
9: Ja.
10: Ja.
8: Ja.
10: Ja.

0: Jetzt hatten wir das Jahr 1903 und das ist schon mehr als 100 Jahre zurück. Gibt es vielleicht einen Gegenstand, den ihr gefunden habt, der noch älter ist als 100 Jahre oder gute 100 Jahre? Emily weiß was.
1: Ja, von 1686. Hat der Arthur mit der Klarinette gespielt und wir haben das eben in so Loop-Spiele umgesetzt und wir haben das aus so Holzrahmen gemacht und wir haben dann Schnüre gebunden und dann haben wir verschiedene Sachen abwechselnd draufgegeben, wie Strohhalm oder Perlen und das immer so weiter.
0: Also solche Ketten sind damit entstanden?
1: Ja. Mhm. Und die haben wir dann drauf auf den Rahmen gehackt, vier von denen. Und dann haben wir noch so Bänder drauf
0: befestigt?
1: Ja. Mhm. Und haben dann manchmal auch Federn drauf.
2: Mhm. Ja. Und vor 200 Jahren wurde das alte Strohdach durch ein neues ersetzt und wurde ein Stock drauf gebaut.
3: Es gibt, unsere Schule ist also nicht eckig. Das hat nicht Ecken, das hat so ein, sondern solche runden Beschläge, die nennt man Biedermeierbeschläge, die waren von der Zeit und drinnen sieht man auch noch die Biedermeierbeschläge an Fenstern und Türen. Das sind solche Eisenbeschläge, die schauen aus so einer Zeit richtig schön aus. Heute gibt es zum Beispiel an Fenstern nicht mehr solche Beschläge.
1: Und mein Opa hat auch ein Musikstück, so mehrere Musikstücke gespielt auf der Orgel in der Kirche und die haben wir dann auch umgesetzt.
0: Mhm.
1: Wir haben solche Würfel, solche Bilder mit Würfeln, die haben also so zwei Seiten von einem Würfel und oben sieht man auch ein bisschen was. Und da hat in jeder Seite ein Kind was reingemalt und das hat man dann weitergegeben.
0: Sehr schön.
1: Mhm.
0: Also es kommt immer wieder alles zusammen,
1: ja.
0: Die Gegenstände, die ihr findet, die Kunstwerke, die ihr draus macht, ob bildnerisch oder musikalisch, und alles wird mit dem Thema zusammen verbunden, was ihr eigentlich gefunden habt, was Altes es in der Schule gibt.
1: Ja.
0: Mhm. Gibt es noch etwas so Altes oder etwas ganz, ganz Neues? Georg, was willst du uns erzählen?
3: Die Schulordnung, die ist auch sehr alt. Da sind so da.
4: Da gibt es Regeln drauf, Georg.
3: Ja.
4: Viele Regeln davon sind eigentlich ganz okay, oder?
3: Ja, aber ein paar sind halt auch schon sehr alt. Und
0: Was steht drinnen, was man nicht mehr machen würde, oder Maxi?
5: Also, wenn die Kinder ins Klassenzimmer reingehen, sofort Kopfbedeckung ablegen. Oder wir sind in der Pause leise, das stimmt gar nicht, wir toben uns aus, spielen Fangen oder so.
0: Mhm.
5: Ja.
0: Und gab es also welche Regeln, Schulregeln, die ihr eigentlich an sich genauso macht bis jetzt, so wie das drinnen steht in den ganz alten Schulregeln? Georg?
3: Wir grüßen immer höflich und melden, wenn irgendwas gefunden wurde oder wenn man was verloren hat.
0: Mhm.
5: Und wir behandeln alle gleich und sind nett zu allen und wir sind sofort hilfsbereit, falls sich einer verletzt.
0: Das ist weiterhin geblieben, genauso wie es vor 200 Jahren war. 200 Jahre war das, oder? Noch älter?
4: 100. Unsere Schulregeln sind aus 1922.
0: 1922, des Jahreszahl haben wir noch nicht gehabt, Georg.
3: Diese Schulordnung hängt sogar in
6: Niedersulz im Museum, Museumsdorf.
4: Mm, im Museumsdorf ist sie zu sehen.
6: Ja.
4: Ja. Ja, wir haben dort einen Besuch gemacht. Magst du ein bisschen was darüber erzählen, über die Schule, was wir dort haben? Maxi.
5: Als man schlimm war, musste man Scheitel knien. Da hat man einen Holzbalken hingelegt und da hat man sich draufgesetzt. Und mein Opa, immer wenn ich bei dem bin und ich mache irgendwas Schlimmes, dann sagt er immer, ich kann Scheitel knien.
4: Nora will noch was hinzufügen.
7: Oder man musste die Finger auf den Tisch legen und dann hat der Herr Lehrer ihm mit einem Stock auf die Finger gehauen.
5: Oder man musste sich in die Ecke stellen.
4: Nore?
7: Und in der alten Schule, da waren halt nur so Bankreihen. Und in der letzten Reihe rechts hat uns der Führer erzählt, im Museumsdorf hat er gesagt, dass da die ganz Schlimmen waren. Und zum Schreiben gab es nur so eine kleine Tafel.
5: Also so wie eine kleine Tafel mit Zeilen, mit Weißen und dann hat man mit einer Kreide draufschreiben müssen.
4: Wir mussten dort wirklich sehr lachen, weil die Führerin wollte uns erzählen, dass dieser Schulraum besonders alt ist. Wir sollten uns die Fenster anschauen und wir haben uns dann mal umgeschaut und haben uns gedacht, naja, so viel anders als bei uns schaut es jetzt auch nicht aus. Und dann hat der Georg noch diese Schulordnung entdeckt, die wirklich genau so bei uns in der Schule hängt.
0: Also Niedersulz ist jetzt nicht großartig ein Museum von einer alten Zeit für euch. Ihr kennt euch schon sehr gut aus. Jemand hat sich noch, Maxi, zum Wort gemeldet. Aber du kannst weiter nachdenken und wir können sehr gerne wieder ein Lied reinschieben.
5: Das ist noch mal zu reden. Wir haben auch herausgefunden, dass in Eckendorf es 73 Häuser gab.
3: Und es gab 275 Einwohner.
5: 44 Pferde.
3: Und 146 Kinder. Und jetzt fragt ihr euch bestimmt, warum die Pferde vor den Kindern waren. Früher waren die Pferde wichtiger als die Kinder, weil sie früher für die Arbeit gebraucht wurden. Und eine Kollegin von uns hat erzählt, damit früher auch die Frauen vor die Wagen gespannt wurden, weil sie nicht so wichtig waren wie die Pferde. Da sind die ganzen Bomben gelegen und sie wollten dann die Pferde auch nicht umbringen. Und deswegen wurden Frauen vor den Kanonen gespannt.
5: Und 1934 gab es 38 Kinder in einer Klasse.
3: Und jetzt sind wir 35 Kinder in der ganzen Schule, also nicht so viele, wie gerade wieder in einer Klasse waren. Und die meiste Schüleranzahl war, es gab mal 80 Kinder in der Schule und da waren in einer Klasse, also da gab es noch nicht so Gymnasium oder Mittelschule, also gab es schon, aber die meisten sind nicht dorthin gegangen, sondern waren 4 Jahre quasi in der Unterstufe und dann waren sie noch mal 4 Jahre in der Oberstufe. Und da waren die Tische dann auch sehr hoch und auch sehr schön verziert. Manche haben wir da auch noch stehen.
7: Und also die meisten Kinder in der Klasse, da waren noch mal 46 Kinder zusammen in der Klasse.
4: Maxi.
5: Es hat einmal gegeben, dass 48 Kinder in einem Raum gesessen sind. Das kann man sich heute gar nicht mehr vorstellen.
0: Und vielleicht ist es der Grund, warum die in der Pause still sitzen bleiben sollten.
5: Ja.
0: Das kann man sich wirklich nicht vorstellen heute. Ja.
5: Und heute sind wir 35 Kinder in der ganzen Schule.
0: Das ist ein Vergleich, genau, zu damals.
5: Und wir haben 4 Klassen.
0: Also aufgeteilt auf 4. Die Vergleiche sind interessant, aber mit den Pferden und Frauen ist es auch lustig, gell?
5: Und es waren nur 2 Räume in der Schule und es wurde einer dran gebaut dann später, also es war am Anfang nur ein einziger Raum.
0: Ein einziger Klassenraum?
5: Ja. Und da gab es dann sehr viel hin und her, weil die wollten dann halt auch damit... Weil früher sind die alten Magda-Kinder auch in Weierburg in die Schule gegangen und Eckendorf und Enzersdorf und Kleinstettendorf sind in eine Schule gegangen.
8: Und Eckendorf ist halt auch in eine Schule gegangen. Und dann wollten sie sich zusammenschließen und wollten dann eine große Schule machen. Aber dann war, glaube ich, kein Stetteldorf nicht dabei. Und dann konnte das halt nicht gestartet werden, weil sie zu wenig Geld hatten oder so. Und dann gab es da sehr viel hin und her. Und dann haben sie sich endlich geeinigt. Und dann wurde da der Klassenraum dazu gebaut. Und seitdem sind dann alle Kinder, gehen jetzt alle Kinder in Eckendorf in die Schule.
0: Also welche Ortschaften sind es jetzt, wo die Kinder in die Schule gehen?
8: Eckendorf, Altenmarkt, Kleinstädteldorf,
7: Meierburg, Mariathal
8: und Mariathal.
0: Und Enzersdorf. Ja, haben wir auch dazwischen gehört. Super, ein Lied und dann sind wir wieder zurück bei euch.

0: dir noch kurz zum Erzählen über die Volksschule in Eggendorf. Eggendorf im Tale. Wir waren bei 2 Klassenräumen, aber jetzt habt ihr schon 4, habt ihr auch gesagt, gell?
1: Ja, also wie ich in der ersten war, da gab es nur 2 Klassenräume, aber dann wurden die Container dazu gebaut und dann hat jede Klasse einen eigenen Klassenraum bekommen, weil früher waren dann erste und zweite zusammen und dritte und vierte.
0: Mit den Containern ging es ganz schnell. Wie gefällt euch das Klassenzimmer im Container?
2: Ja, ich finde es sehr gut. Es sind sogar elektrische Tafeln drinnen. Und die können halt sehr viel. Früher konnte man musste man einzelne Dinge kaufen und die ist halt so wie ein riesiger Fernseher.
0: Alles in einem.
2: Ja, und die Feuerwehr hat die Container gebracht. Die Feuerwehr hat mit einem riesigen Kranen die an ihren Platz gestellt und da sind wir in der Pause gesessen.
0: Ihr durftet zuschauen.
1: Ja. Und die Container, die was jetzt dastehen, dürfen wir dann auch mit Graffiti besprühen.
0: Künstlerisch gestalten.
3: Ja. Und es fühlt sich, wenn man schon länger die Container in den Containern Unterricht hat, fühlt sich eigentlich ganz normal wie in der Schule an. Halt, wenn man das erste Mal da drin sitzt, fühlt sich irgendwie anders an, sieht anders aus. Und die Schule ist ja ein bisschen dicker, die hat so mehrere Schichten, aber die Container sind nur so aus Blech, dafür haben sie sehr große Fenster. Es ist cool, da drinnen unterrichtet zu werden.
4: Aber wenn es regnet, dann hört man das so am Blech oben, Dach, am Blechdach. Da kann man sich halt fast gar nicht konzentrieren, weil wenn das da drauf grollt, donnert, das ist anstrengend beim Konzentrieren.
3: Und die Container sind viel niedriger, weil die Schule ja 2 Stöcke hatten, die Container nicht. Und das merkt man auch, wenn man da in den Containern ist.
0: Also die Decke ist in dem Raum ist niedriger als in der Schule im Klassenzimmer.
3: 1926, also genau vor 100 Jahren, ist das erste elektrische Licht nach Eggendorf gekommen. Und davor gab es eigentlich nirgends in Eggendorf 1. Aber 1926 ist es auch nur an besonderen Orten reingekommen, wie zum Beispiel bei uns in der Schule. Und das Musikstück hat mein Bruder gespielt mit seinem Saxophon.
4: Also bei der Weihnachtsfeier, die sind immer wunderschön. Es ist immer, wir erzählen immer irgend so eine Geschichte und spielen halt nach. Jeder hat seinen eigenen Text. Die ist 1932. Die waren halt für die armen Kinder gut, weil die wurde Geld gespendet. Einmal fand sie, glaube ich, im Gasthaus Ries statt und einmal im Gasthaus Weidinger. Das war richtig schön, weil die Kinder, die was arm waren, bekamen Schuhe und Kleidung und es wurde Lehrmittel gespendet und ja.
1: Die Kinder haben sich damals voll gefreut, dass sie was bekommen haben.
4: Und die Weihnachtsaufführungen sind bei uns immer ultra schön. Es ist immer so cool, damit alle Eltern uns immer zuhören und da sitzen. Das ist ein richtig gutes Gefühl.
0: Was habt ihr jetzt bei der letzten Weihnachtsfeier gemacht?
4: Es ist darum gegangen, damit ein Stern vom Himmel kommt. Und der hat geschaut, wie
2: in anderen Ländern Weihnachten gefeiert wird.
0: Das habt ihr auch gezeigt, wie es woanders läuft.
4: Er hat so einen Job gehabt. Er hat so Silberarmbänder, so Silberketten. Und da haben Kinder gestritten und so. Und dann ist er gekommen und hat es über den Hals gehängt von denjenigen, die es gestritten haben.
1: Und dann haben sie aufgehört zum Streiten.
5: Dann haben sie Lösungen gefunden, zum Beispiel ist er zu einer Schule gekommen und haben sie sich geschritten, wer ein Poster macht, also ein Poster, also ja, ein Plakat. Mhm. Einer wollte die Überschrift machen, der andere wollte es aber auch machen. Der eine wollte die Glitzerstifte haben, der andere hatte sie aber und wollte sie nicht hergeben. Und dann gab es da kurz, dann sind diese Engel dahergekommen, dann ist die Zeit kurz angehalten und dann haben sie ein bisschen drüber geredet in der Situation und dann haben sie jedem ein Halsband, also diese glitzernden Halsbänder umgehängt und dann haben sie sich wieder vertragen und haben dann ja gemeinsam Lösungen gefunden, wie sie das jetzt angehen könnten.
4: Und wenn man die um den Hals hatte, hat das wohl zum Jucken begonnen. Und am Schluss von der Feier, da sind wir alle zu den Erwachsenen gerannt und haben denen die Bänder umgehängt. Alle haben uns bekommen. Und ja.
0: Habt ihr vielleicht bereits Eltern etwas über das Projekt erzählt? Zu Hause einfach nur so? Oder vielleicht Großvater hat mitgemacht und dann gab es zu Hause etwas mehr zu erzählen, worum es eigentlich geht? Wissen bereits die Eltern etwas Bescheid?
3: Ja, ich habe meinen Eltern schon sehr viel erzählt über das Projekt und sie sind auch dabei und machen da auch mit und helfen und ja.
0: Womit können Eltern dabei helfen?
3: Zum Beispiel beim Grillen oder
5: beim Sachen aufbauen, zum Beispiel bei Bühne aufbauen. Da wird es dann eine große Bühne geben, die was dann auf der Straße steht. Und dafür wird dann extra die Bundesstraße abgesperrt. Und das sind dann nacheinander die Musikstücke.
1: Und mein Papa, der tut auch Kinder schminken. Also für die kleinen Kinder oder auch für die Großen, der tut dann sie schminken.
4: Und es wird eine Hüpfburg aufgestellt. Und es gibt so Zockerautomaten.
0: Ja, ja, du darfst es sagen. Na klar doch. Da freuen sich auch die anderen, die dazu kommen.
3: Ich habe zu Hause sogar schon Videos hergezeigt, sind viele. Mhm. Immer wieder, wenn neue dazukommen.
0: Wie viele gibt es inzwischen Videos? So etwa?
3: Mindestens 30.
0: Oh, so viele.
2: Also zu jeder Jahreszahl haben wir ein Video gemacht.
6: Eines, Georg? Überleg mal, zu jeder Jahreszahl gibt es ein?
2: Ein Video, ein Kunstwerk und ein Musikstück, fast zu jedem.
0: Und zu jedem davon gibt es ein Video extra?
2: Ja, drei.
4: Mein Opa sagt immer, wenn ich zu ihm komme, soll ich ihnen was erzählen? Und ich erzähle halt dann immer, also ich habe ihn erzählt letztens, damit wir in der Schule eine Hoffnung haben und er kommt auch. Und wir haben halt auch in der Schule Brieffreunde aus
6: Eckenburg.
4: Und denen haben wir auch geschrieben, damit sie kommen sollen. Und er spielt halt auch mal ein Viertel vier, da spielt mein Papa am Saxophon.
0: Die Einladung legen wir auch hinzu, weil am Samstag ab 15 Uhr die Eröffnung der Veranstaltung in der Volksschule ist und ab 19 Uhr spielen dann die Eltern in dieser Band Weinviertel 4. Ja, und der Papa ist dabei. Erzählen dann vielleicht auch die Großeltern euch etwas über die Zeit, wo die selber in der Schule waren?
3: Also mein Opa war ja schon in der Schule und er hat auch schon viel erzählt.
0: Nele, ja, vieles. Mhm. Ja. Auch für andere Kinder, nicht nur für dich zu Hause. In der Schule für alle. Mhm. Maxi.
4: Mein Opa hat immer erzählt, dass man da überhaupt Schattel knien musste, weil er so schlimm war.
0: Georg.
2: Von der Nele, der Opa, der ist der jüngste Orgelspieler in ganz Österreich.
1: Ja. Wahrscheinlich.
5: Er war ja der jüngste.
0: Und spielt er immer noch Orgel?
4: Ja.
3: Ja.
4: Jedes Mal in der Kirche.
5: In Eppendorf.
3: Er hat uns am Freitag letzte Woche uns was an der Orgel vorgespielt. Weihnachtslieder von früher.
2: Und dazu haben wir nochmal eine letzte, haben wir es das letzte Mal in Kunst umgesetzt.
0: Die letzte Frage, ist es interessant oder fad, über die alten Sachen Bescheid zu wissen?
2: Also ich finde, es war sehr spannend. Wir sind vor ein paar Tagen im letzten Video fertig geworden.
4: wir waren alle tot zerstört, weil wir dann traurig heimgegangen sind, weil alles schon vorbei ist, leider.
0: Oh, leider. Das Schuljahr geht zu Ende. Die Stunde geht auch zu Ende. Schnell, Mädels. Rein und schnell.
3: Und ja, weil das Aufnehmen war immer lustig. Da waren immer lustige Sachen dabei. Und der Opa von der Nele, der hat schon mit 6, glaube ich, schon Orgel gespielt in der Kirche halt.
5: Weil sie keinen Orgelspieler hatten für die Kirche und da hat der hat es, glaube ich, als Blockflöte gespielt. Und dann hat er mal Orgel ausprobiert, weil sie halt da keinen hatten und
4: er konnte es.
5: Und dann hat er es gelernt und
1: konnte es gut und hat es dann halt gespielt.
5: Und da sind die Kirche gekommen und dann war da die komplette Kirche besetzt, weil die halt alle im Fernsehen sein wollten. Und da wurde dann auch interviewt.
0: Die Einladung legen wir auch hinzu, weil am Samstag ab 15 Uhr die Eröffnung der Veranstaltung in der Volksschule ist und ab 19 Uhr spielen dann die Eltern in dieser Band Weinviertel 4.
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0: habe das richtig gehört. Eine Nummer, ein Song, Mayakli Clementine Confidence auf unserer Nummer 25. Ihr habt euch auf die Charts verlaufen. 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Das Einzige, was sich nur sehr komisch anhört, ist heute die Ilva. Vielleicht, weil die Ilva nicht da ist. Aber hey, ich bin der Matthias. Ich bin normalerweise in der Morning Show und in anderen Sendungen zu finden. Ich freue mich aber, dass ich heute ein bisschen mit euch die Charts erleben kann. Vor allem, weil ich viele Songs mitgeschickt habe in die Charts. Deswegen freue ich mich extremst drauf, heute die Charts mit euch zu verbringen. Seid gerne dabei. Wir genießen es und machen gleich weiter mit Platz 24. Conan Gray, House That Always Rains.
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0: Das war Noah Kahan mit dem Song Doors auf der Platz 23. Und weiter geht es jetzt mit
1: Platz 22.
0: Nämlich Cherokee Tull mit dem Song Navy.

0: Das war Chirocter mit Navy und weiter geht's mit Platz 21, die Black Keys, die jetzt, glaube ich, seit einem Vierteljahrhundert Musik gemeinsam machen. Sie haben ein neues Album draußen, es heißt Peaches und es ist fantastisch. Wenn ihr auf Blues Rock steht und so, unbedingt das Must-Listen des Jahres, so ein gutes Album. Wirklich coole Instrumentals, ziemlich jammy, bluesy, also hört euch doch rein.
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0: Das war Sawyer Hill mit Jimmy's Gone Numb, unsere Nummer 20. Und weiter geht es jetzt mit Young the Giant, God as Witness.
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0: Das war unsere Nummer 18, Leber mit Boyband-Industrie. Und weiter auf der Nummer 17 ist wahrscheinlich das meistgehörte Lied von mir dieses Jahr bis jetzt. Es geht um die erste Single von Vince Staples, seinem neuen Album Blackberry Marmalade. Ein Lied, was ich der Elva mitgegeben habe, als Empfehlung von Yo, das könnte gut in die Charts reinpassen. Denn, was Blackberry Marmalade? Es ist die erste Single, es ist ein fantastischer Start in dieses neue Album Rollout. Vince Staples embraced einen mehr Rock angehauchten Sound von teils Synthesizern, die sich wie E-Gitarren anhören oder E-Gitarren adjacent anhören, nicht wirklich E-Gitarren sind. Dazu gibt es ein sehr dunkles Musikvideo, wo ein Diner voller Afroamerikanern abgeschossen wird, wo jemand reingeht. Das wird dann überfallen. Das passiert sehr, es wird sehr brutal, aber wenn man Vince Staples kennt, seine Musikvideos kennt und auch seine Netflix-Serie, ist das überhaupt nicht überraschend. Mittlerweile gibt es schon die zweite Single, White Flag, die auch extrem catchy ist. Also ich muss sagen, Vince Staples, sein letztes Album, hat mich voll überrascht, weil ich habe es gehört und ich habe es gut empfunden. Und über im Laufe des Jahres ist es dann heimlich so immer mehr, habe ich mich daran gewöhnt, habe mich immer mehr in dieses Album verliebt. Und das neue Album von der Soundscape her ist eines der Alben, auf die ich mich am meisten freue dieses Jahr. Was ist eure Meinung dazu? Schreibt sie mir doch gerne in den Chat rein. Jetzt hören wir uns aber rein in das vielversprochene Lied Vince Staples mit Blackberry Marmalade.
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0: Das war Sweeping Promises auf der Nummer 16 mit dem Song Shooting Shadows. Und weiter geht es mit Kneecap, dem irischen Rock-Hip-Hop, ich glaube Trio, featuring Kay Tempest, Irish Goodbye. Sie haben ihr Album rausgebracht, haben viel Aufmerksamkeit bekommen, vor allem durch ihre Proteste, die zum Beispiel bei Coachella waren. Ich glaube, sie sind auch aus den Vereinigten Staaten zurzeit gebannt, aufgrund von Reasons. Und ja, ihr neues Album soll sehr gut sein. Ich hatte leider nicht die Chance, mich reinzuhören, aber deswegen freue ich mich umso mehr, in dieses Lied jetzt reinzuhören. Irish Goodbye, viel Spaß.
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0: Das war Bassman mit Deadweight. Ich bin der Matthias und wusstet ihr, dass jetzt in den Charts hier auf CR94.4 jede Woche 5 neue Songs geaddet werden? Ich dachte vielleicht, dass ich vergessen habe, dass das ein großer Aspekt ist, aber nein, keine Sorge. Auf Platz 13 haben wir unseren ersten Neueinsteiger. Charlie XCX, Spring Summer 26, SS26 for short, hat ihre zweite Single fürs neue Rollout rausgebracht. Ich habe vorher gerade gelesen, dass es anscheinend ein drittes Lied irgendwo auf einer B-Side, wenn man die Vinyl hat, zu finden ist. Oder auf Instagram namens I Keep On Thinking About You Every Single Day and Night. Was? Wusste nicht, dass das existiert hat, also vielleicht ist es die dritte Single. Aber wir sind anscheinend in einem neuen Rollout. Es gab die Theorien so, yo, sie gehen in eine rockige Richtung. Dann kam Rock Music, wo ich dachte, okay, maybe ein bisschen ironic, weil sie gesagt hat, Caption davon war so, sie hat nie gesagt, dass sie ein Rockalbum macht. Aber jetzt ist Spring Summer 26 und es ist ein bisschen mehr gitarrenlastig. Mir gefällt es mehr als Rock Music. Ich finde das Lied super schön. Ich finde es sehr, sehr cool und ich freue mich sehr, sehr drauf. Also hören wir uns doch gleich rein.
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0: Das war Charlie XCX SS26. Weiter geht es mit unserem
1: Platz 12,
0: nämlich Near Archives Boys in Blue.

0: Und damit kommen wir schon zum zweiten Neueinsteiger des heutigen Abends. Shushu mit In Heaven. Wenn ihr Shushu nicht kennt, ist ein Experimental Industrial Rock Electronic Duo, die fantastische Musik rausbringen. Also ihr letztes Album ist das, womit ich eingestiegen bin. Nicht das Coveralbum, das davor. Und damit hatte ich extrem viel Spaß und sie machen so gute, so interessante Musik und von den Soundscapes her. Und David Lynch war eine sehr große Inspiration für Shushu. Und leider, für alle, die es nicht wissen, David Lynch ist leider verstorben. Und das Shushu macht ein neues Album raus, was sie Eraserhead nennen, In Memory und als Love Letter to David Lynch und seinem Craft, wie zum Beispiel im Film Eraserhead. Und hier haben wir das Lied In Heaven davon, was eine so interessantes Visual-Musikvideo dazu hat. Gönnt es euch, es ist wirklich faszinierend. Vor allem, nachdem ihr das Lied gehört habt und euch fragt, yo, wie kann man Visuals zu dieser Soundscape machen? You will see. Es ist ziemlich amazing. Hoffe, ihr habt Spaß damit. Ich finde es fantastisch.
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0: Das war auch crazy mit Can't Set Me Free auf der Nummer 9. Und weiter geht's mit Nummer 8. Weitere Neuansteigerin Olivia Rodrigo ist back. Wir sind in einem neuen Album-Rollout. Das Album wird heißen You Seem Pretty Sad for a Girl So In Love. Es kommt am 12. Juni 2026 raus. Also in 2 Wochen. Bis jetzt gibt es 2 Singles, Drop Dead und The Cure. Wir haben letztere Single jetzt hier in den Charts dabei. Ich mag Olivia Rodrigo. Ich mag Sour. Ich finde Sour hat Fun-Lieder. Driver's Licenses, Standout und so. Aber ich muss sagen, ich mag Guts noch mehr. Bisschen rockiger. Bad Idea, right? Hat ziemlich coole Cuts oben. Und ich mag ihre Vocals, ich mag ihre Instrumentals. Ich finde auch die neuen 2 Singles vielversprechend. Ich freue mich auf das neue Olivia Rodrigo-Album. Und The Cure ist visually, hat sie ein Musikvideo dazu, was super interessant ist. Für alle, die es nicht wissen, ein bisschen mehr Kontext. Ich mache gerade meinen Master in 3D-Animation und ich liebe es, Animation überall in allen Formen zu sehen. Und sie hat Stop-Motion sehr stark drinnen mit Herzen, die handanimiert sind und weiteren Stop-Motion-Elementen in so Gefäßen drinnen. Und sie ist eine Krankenpflegerin. Und es passiert ganz viel mit traurigen Lyrics, aber super interessanten Visuals. Und ich wollte es einfach highlighten. Like, das Lied ist sehr gut. Ich finde es eine schöne Ballade. Hört sie euch an. Sie wird fantastisch. Aber, ja, hören wir uns doch gleich rein. Schaut euch die Visuals im Nachhinein an. Sie lohnen sich sehr.
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0: Platz 7.
1: Oh ja, wir sind schon bei Platz 7. Die Zeit läuft dahin. Wir sind jetzt bei JPEG Mafia. Er hat ein neues Album rausgebracht, Experimental Rap. Das hier ist die zweite Single von dem Album, War Over Land. Und ich persönlich bin bis jetzt immer ein großer JPEG Mafia Fan gewesen. Er war immer in meinen meistgehörten Künstlern dabei die letzten Jahre. Ich finde, er hatte jetzt einen fantastischen Albumrun von Veteran to I Lay Down My Life For You. Doch leider muss ich sagen, weil ich finde, dieser Albumrun ist jetzt ein bisschen gebrochen mit dem neuen Album. Es gibt Highlights oben, aber es gibt Aktionen von ihm so, die hinterfragenswürdig sind, auf jeden Fall. Und ich finde einfach von der Musik her, es ist teils experimental und teils gibt es große Beats, aber es fühlt sich ein bisschen all over the place an. Seine Vocals sind teils schwer zu verstehen oder sie stechen schwer raus oder der Flow fällt in den Hintergrund, was urschade ist, weil ich nicht gedacht habe nach den letzten 4 Peggy-Alben, dass ich sagen werde, oh, Peggy hat langweilige Vocals, but here we are with some boring vocals. Und deswegen ist es aber umso cooler, dass wir diese Single hier in den Charts haben, weil ich finde, War Overland ist eines der besten Lieder des Albums. Ich finde, wenn das Album anders aufgebaut wäre, wäre es ein perfekter Closer für das Album gewesen. Spoiler, it is not. There are so many songs after that. Es ist allgemein so viele Lieder auf dem Album. Und kurz interessanter Gedankengang. Das Album hat 25 Lieder. Mir persönlich einfach vielleicht zu viele. Und dann hat er announced, es kommt ein Director's Cut bald raus. Das hat er jetzt angefangen zu machen. Das sind so seine Erweiterungen von Cut-Liedern, die noch hinzugefügt werden. Aber er hat das Album independently rausgebracht. So, warum jetzt ein Director's Cut? In Filmen kommt ein Director's Cut normalerweise raus, nachdem der Director seinen Cut nicht umsetzen konnte, eine andere Version veröffentlicht worden ist und er im Nachhinein dazukommt. Aber wenn er das Album independently rausbringt, gibt es keinen Grund, das Director's Cut hinauszuzögern, weil who else is cutting that album if you're only doing it yourself? Aber vielleicht hänge ich da zu viel ein. Vielleicht tun 5 weitere Lieder dem Album gut. I do not know. Wir hören uns jetzt rein in War Overland. Enjoy.

0: Das war Ende Mords mit Halbes Jahr auf Platz 4. Wir kommen in die Top 3 und zur letzten Neuerscheinung des heutigen Tages. Eine habe ich versteckt. Vielleicht findet ihr sie. Westside Cowboy hat ihr Debütalbum angekündigt, It Goes On, und dazu eine neue Single rausgebracht mit einem Musikvideo, wo der Fanclub von Manchester United drinnen ist. Kick Stones, Klammer auf, The Boys. Das Lied ist super interesting, weil es startet mit so sanft zurückhaltenden Gitarren und kippt dann aber den treibenden Indie-Rock hinein. Was zu einem interessanten Wechselspiel der Stimmen von Alfie, Anson O'Connell und Ruben Haycox führt, welche sowohl Wärme als auch Unruhe dem Track verleihen. Der Song klingt um einiges größer als andere Westside Cowboy Songs, die davor rausgekommen sind. Trotzdem wollten sie aber vermeiden, in klassische Stadion-Rock-Gesten zu gehen, wie wir zum Beispiel kennen durch Welcome to the Black Parade. Stattdessen orientieren sie sich klanglich an Aufnahmen von The Velvet Underground und haben deren rohe Direktheit in einen jugendlichen, ungeschliffenen Kontext übersetzt. Klingt das interessant für euch? Dann bleibt dabei. Wir hören uns gleich rein. Westside Cowboy, Kick Stones, The Boys auf unserem
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0: Platz 2.
1: Das war Platz 3. Westside Cowboy Kickstones. Wie ihr gehört habt, sind wir jetzt bei Platz 2, nämlich Tower Bird Gap in Your Teeth.

0: Das war Tower World, Gap in Your Teeth, und das war es auch wieder mit den Charts. Wir haben die Nummer 1 erreicht und ja, ich hoffe, ihr hattet Spaß. Ich hoffe, ich habe das halbwegs okay gemacht. Gerne der Ilva nächste Woche Feedback schreiben, wenn sie wieder zurück ist. Bis dahin wünsche ich noch eine schöne Woche, falls ihr Lust habt. Morgen habe ich die CR94 für Morning Show. Kommt da auch gerne vorbei. Ab 7:30 bis 10 morgen. Freue mich, wenn ihr da seid. Und wenn nicht, schönen Abend noch. Und falls ihr noch auf neue Musik draußen sind, um 21.45 Uhr kommt eine neue Quartecker-Single raus. Ich wollte sie heute in den Charts geben, aber sie kommt erst raus. Ich freue mich extremst auf sie. Hoffentlich ihr auch. Hoffentlich findet ihr sie nächste Woche in den Charts. Bis dahin, schöne Woche noch. Ciao.
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0: Culture Pearls war eine tolle Band, leider verstarb Sängerin Astrid North viel zu früh. Das war Too Extreme von ihrem 99er Album Liquified Days. Nun geht es nach München und zu einer Künstlerin, die sich Her Tree nennt. Hier ist Move On.
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To Athena ist das Soloprojekt der Schweizer Sängerin Tiffany Liemacher. Denke ist von ihrem wunderbaren Debütalbum Aquatic Ballet. Wir springen jetzt mal über die Grenze nach Österreich. Aus Wien kommt Anna Buchegger. Hier ist Schäßling. Das heißt im Hochdeutschen schönes Leben. Darum

Noch eine Sängerin aus der Alpenrepublik, Alicia Edelweiss mit Behind the Gates von ihrem Album Furie. Die Playlist und mehr findet ihr unter radiogoethe.org. Nun geht's wieder in die Schweiz und zu Anna Aaron und ihrem Song Sea Monsters.

Heidi Happy mit ihrem Tempting und davor Anakin mit Torch Song. Beide sind auch aus der Schweiz. In diesen 30 Jahren mit Radio Goethe habe ich so viel tolle Musik entdeckt. Dafür bin ich wirklich dankbar. Und zu einer jungen Frau aus meiner Heimatstadt Nürnberg, Ellie Ben mit Start Living.

Casey McKenzie stieß ich, als ich 10 Jahre lang die Country- und Folk-Sendung für eine große Airline produziert habe. Casey ist aus Berlin, das war ihr Brother, My Brother. Es geht wieder nach Österreich und zu Anna Plaschke, die unter ihrem Projektnamen Soap and Skin veröffentlicht. Hier ist Thanatos.

Boy war ein deutsch-schweizer Duo, die auf Grönland Records veröffentlicht waren. Das war This is the Beginning. Ja, der Anfang vom Ende. Zwei Songs gibt es noch. Fidschi aus Bern mit einem älteren Song und danach Nina Hagen von ihrem jüngsten Gospel-Album. Vielen Dank fürs Zuhören. Tschüss, euer

0: Und ich frag den netten Mann, ob ich das nächste Mal mit Karte zahlen kann.
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